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11: Genau, und er ist wieder für euch da, eure Lieblingshits euch auf dem Gehörgang zu knallen. Ja, richtig. Die Schlager-Rally, eure Hitparade, die ihr mit euren Stimmen gewählt habt, gibt's jetzt wieder 2 Stunden lang. Genauer gesagt die Top 30. Den ersten Song haben wir schon gehört, der im dritten Wochentakt sozusagen dabei ist, in der dritten Wertungswoche. Bürgermeister Markus, nicht verzagen, Markus fragen. Von der 12 ging es allerdings runter auf die 30. 8 neue Songs haben es in die Hitparade reingeschafft, 8 Neuvorstellungen rein in die Top 30, 8 natürlich dadurch raus. Tja, große Frage ist aber, gibt es eine neue Nummer 1? Oder ist die alte Nummer 1 immer noch dabei? Nino De Angelo und Marina Marx? Wir werden es erfahren in den nächsten 2 Stunden. Jetzt gibt's gleich erst den ersten Neuling oder die ersten Neulinge. Die Schlagerpiloten nämlich sind auf Koh Samui unterwegs und diesen Song hören wir gleich von 0 auf die 29 rein. Auf der 29 stand sie in der letzten Wertungswoche noch. Helene Fischer. Heute Nacht ihr Titel in der 2. Wertungswoche. 1 Platz gestiegen von der 29 hoch auf die 28. Ja. Und dann hören wir noch viel mehr Schlager. 28 Stück und einen volkstümlichen Song, denn die volkstümliche Nummer 1 gibt's natürlich auch noch. Viel Spaß dabei in den nächsten 2 Stunden Schlager-Rally wünsche ich, und mit ich meine ich mich, Michael Klein-Luttmar.
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0: Helene Fischer in der zweiten Wertungswoche mit dabei. Ihr neuer Song heute Nacht. Von der 29 ging es einen Platz nach oben auf die 28.
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0: Ja, und dann sind wir natürlich auf Platz Nummer 27 angelangt. Ich hab's versprochen, 8 Neulinge haben es in die Hitparade reingeschafft. Einen ganz neuen Song haben wir schon gehört, nämlich die Schlagerpiloten und Koh Samui. 7 weitere Neueinsteiger kommen jetzt alle hintereinander. Tatsächlich, jawohl. Von den Plätzen 27 bis 21 sind alles Neulinge mit dabei. Und dann nix mehr. Dann sind alle Songs, die wir dann hören, drin geblieben in der Hitparade. Wahnsinn, oder? Ja, aber so ist es. Legen wir los mit der Neueinsteigerriege und Vincent Groß und den Estoriore Brasas. Jawohl, Brüder. Amore Mio, so heißt ihr Song, ganz neu rein. Mara Kaiser, ganz neu rein. Ich lass mich nicht mehr stoppen. Von 0 auf die 26. Mitch Keller, ganz neu. Das sind keine Tränen. Uta Bresan, die Liebe hat dich auserwählt, von 0 auf die 24. Mit Anni Perka feiern wir eine Fiesta del Sol, rein auf die 23. Tommy Fischer, neu rein auf die 22. Ich bin dein Kapitän in der 2026er Version. Und die höchste Neueinsteigerin ist Nicole Conring. Dich gönn ich mir, ihr neuer Song, ganz neu rein von 0 auf die 21. Also, legen wir los mit der Neueinsteigerriege hier in der Schlagerrallye. Ihr habt's verzapft, ihr habt sie alle reingewählt.
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2: Höchster Neueinsteiger, Platz 21.

0: Nicole Conring und ich gönne ich mir höchste Neueinsteigerin in dieser Woche dank eurer Stimmen ganz neu rein von 0 auf die 21.
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0: Und natürlich könnt ihr auch die neue Hitparade wieder wählen, wenn ihr ins Internet geht unter schlagerrallye.de, dort nämlich auf Hitparade klickt und dann könnt ihr dort ganz bequem per Mausklick abstimmen. Abstimmungszeitraum immer von 0 bis 18 Uhr an dem Samstag, an dem auch die Schlager-Rallye zum ersten Mal in eurem Radio läuft. Schlagerrallye.de, das ist die Homepage. Dort bitte auf Hitparade klicken. Und wie gesagt, Abstimmungszeitraum von 0 bis 18 Uhr. Jawohl, ja, und das habt ihr wieder zahlreich getan. Und deswegen gibt es sie, diese Top 30 heute. Angelangt sind wir auf Platz Nummer 20 und dort gibt es die nächste, die drin geblieben ist. 8 Plätze gestiegen, von der 28 hoch auf die 20. Laura Wilde und ihr Sommerfeeling in der dritten Wertungswoche. Mittlerweile schon in der 7. Wertungswoche ist er dabei. Von der 13 ging es allerdings runter auf die 19. Mario Steffen und Sansibar im Februar. Tiroler Schmäh dann auch wieder mit dabei. Von der 8 ging es runter auf die 18. C'est la vie, sein Song in der dritten Wertungswoche. Und ebenfalls in der dritten Wertungswoche mit dabei Graziano, neue Liebe, neues Glück. Von der 5 ging es allerdings runter auf die 17. Diese Songs hören wir jetzt noch. Genau. Und legen wir doch los mit richtig guter Schlagermusik, oder? Ja, die kommt jetzt von Graziano, Tiroler Schmäh, Mario Steffen und Laura Wilde.
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0: Graziano, neue Liebe, neues Glück in der Hitparade drin geblieben. Ihr habt ihn wieder reingewählt. Allerdings musste er ganz schön federn lassen. Von der 5 ging's nämlich runter auf die 17.
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0: Aber eben drin geblieben und er darf ja wieder hochgewählt werden. Jetzt abstimmen unter schlagerrallye.de. Jo, und damit sind wir am Ende der ersten Stunde angelangt. Es gibt aber noch natürlich zwei Songs. Die Plätze 16 und 15 spielen wir noch. Und mit dabei ist unser Mega-Dauerbrenner. Mittlerweile in der 33. Wertungswoche. Von der 6 ging es runter auf die 15, aber drin geblieben Stefan Dietl, Du tust so gut. Und Patrick Lindner ebenfalls drin geblieben, raus aus der Top 10, aber auf der 16 stehen geblieben. Von der 9 runter auf die 16 in der 3. Wertungswoche, wenn der Wahnsinn will. Diese beiden Songs hören wir jetzt noch und dann hören wir uns gleich wieder in der 2. Stunde, dann mit der Top 14 und natürlich auch mit der aktuellen Nummer 1 unserer kleinen volkstümlichen Hitparade, dem Bergecho in der Schlagerrallye. Also auf jeden Fall dranbleiben.
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3: Platz 14.

0: Cinderella endlich. Und ihre Cinderella, auch sie ist in der Hitparade drin geblieben. Ihr habt sie auf Platz Nummer 14 gewählt.
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0: Genauer gesagt, die Hitparade, die Top 30, die ihr mit euren Stimmen gewählt habt und natürlich auch wieder wählen könnt, ab ins Internet dafür schlagerrallye.de. Ella endlich gestiegen von der 16 hoch auf die 14, ebenfalls gestiegen von der 22 hoch auf die 13, Benny und einfach weg. Achim Petri auch gestiegen hoch von der 23 auf die 12, mitten ins Herz und auch gestiegen die Amigos mit Matador, mittlerweile in der 5. Wertungswoche von der 15 auf die 11. Tja, und damit sage ich herzlich willkommen zurück zur zweiten Stunde der 1351. Ausgabe eurer Schlager-Radio-Show. Die Schlager-Rallye mit der Hitparade ist zurück und ich wünsche ganz viel Spaß in den nächsten Stunden beziehungsweise in der nächsten Stunde, also in den nächsten Minuten. Ja, ich glaube, ich nehme jetzt doch mal lieber wieder einen Schluck Kaffee. Ist besser so.
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0: Er lieferte seinen letzten Kampf, sie aber noch lange nicht. Nee, das neue Album steht in den Startlöchern. Die Amigos, Matador, euer Platz Nummer 11. Und damit gehen wir rein in die Top 10 der heutigen Schlager-Rallye. Ja, da sind wir angelangt. Ihr habt diese Titel dorthin gelegt und sie hat einen mega Sprung gemacht von der 27 nämlich hoch auf die 10. Ela Zuberi und Elastisch in der zweiten Wertungswoche. Er befindet sich mittlerweile in der 5. Wertungswoche. Sein neuer Titel steht allerdings auch schon wieder in den Startlöchern. Robin Mark, Tinte, sein neuer Song. Von der 14 ging's hoch auf die 9. Sophia Venus ebenfalls gestiegen. Nach Regen folgt Sonne und wie, ja, sie scheint ganz schön hell. Von der 19 nämlich hoch auf die 8 in der 3. Wertungswoche. Und die Zukunft wurde erfunden. Madeleine Rausch besingt es. Von der 17 ebenfalls hoch auf die 7. Also alle megamäßig gestiegen. Ihr habt die Hitparade ganz schön durcheinander gewählt. Könnt das natürlich wieder tun. Jetzt ins Internet schlagerrally.de. Dort auf Hitparade klicken und dann könnt ihr ganz bequem per Mausklick abstimmen. Jetzt gibt's wieder Schlagermusik, die ihr gewählt habt. Madeleine Rausch, Sophia Venus, Robin Mark und hier ist Ela Zuberi.
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0: Madeleine Rausch und Zukunft erfunden, das war Platz Nummer 7. Zukunft, das ist die Top 3 eurer Hitparade, die gibt's gleich. Vorher allerdings noch die Plätze 6 bis 4 und natürlich auch unsere kleine volkstümliche Hitparade. Aber hier sind erst die Plätze 6 bis 4. Genau, von der 24 ging's hoch auf die 4. 20 Plätze gestiegen. Uwe Busse schenkt jedem Tag ein Lächeln in der 2.0-Version. Ja, letztes Mal ging's ganz schön bergab, aber jetzt wieder bergauf. Von der 25 hoch auf die 5. Beatrice Egli und ihr Alibi in der 7. Wertungswoche mit dabei. Und ebenfalls wieder bergauf. Fantasy von der 18 hoch auf die 6. Wo schläfst du heute Nacht? Und hier sind sie dann, der Freddy und der Martin.
1: Hallo, ich bin der Freddy.
2: Hallo, hier ist der Martin.
1: Und wir sind Fantasy und wünschen allen Zuhörern von der Schlagerrallye alles Gute.
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0: Uwe Busse und Schenk jedem Tag ein Lächeln, das war euer Platz Nummer 4, kurz vor den Treppchenpositionen stehen geblieben.
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0: Und jetzt gehen wir mal raus aus der Schlager-Hitparade rein in unsere kleine volkstümliche Bergecho-Hitparade. Da stellen wir euch nämlich immer 4 ganz neue volkstümliche Songs vor in den Neuvorstellungen. Ja, und die treten immer an gegen die aktuelle Nummer 1. In der letzten Wertungswoche waren das 3K, die 3 Kärntner mit Gibarua. Die Alpenrebellen, mir san am liebsten in die Berg. Die Draufgänger, mein Fan ist nicht da. Die Schürzenjäger, auf Ohrmal ist Sommer. Sie sind angetreten gegen die aktuelle Nummer 1. Jawohl, zweimal war es schon. Andreas Hastreiter und seine Rosalie. Aber hat er es schon wieder geschafft? Hat er sich wieder durchgesetzt? Ja, tatsächlich. Schon wieder ganz, ganz oben auf dem Bergecho-Gipfel gelandet. Andreas Hastreiter, eure alte und neue volkstümliche Nummer 1. Er ist immer noch unterwegs in den Bergen mit seiner Rosalie.

0: Eure alte und neue Nummer 1, jawohl, er hat es wieder geschafft, Andreas Hastreiter und Rosalie. Ja, und wenn er wieder ganz, ganz oben bleiben soll, dann stimmt doch einfach für ihn ab. Geht ins Internet unter schlagerrallye.de, dort auf Hitparade klicken. Tja, und dann könnt ihr natürlich auch für die volkstümlichen Neuvorstellungen bzw. der Nummer 1 eure Stimme abgeben. Also, ab geht's ins Internet.
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0: Und wir sind jetzt angelangt auf den Treppchenpositionen eurer Schlager-Hit-Parade. Gehen wir nochmal schnell durch mit dem Schnelldurchlauf, oder? Die 30 mit Bürgermeister Markus und nicht verzagen Markus fragen. Auf der 29 die Schlagerpiloten ganz neu rein, Koh Samui. Helene Fischer heute Nacht. Auf der 28 Vincent Groß und die Estoriore Brothers Amore mit Mio auf der 27. Mara Kaiser, ich lass mich nicht mehr stoppen auf der 26. Mitch Keller, das sind keine Tränen, 25. Die 24 mit Uta Bresan, die Liebe hat dich auserwählt. Anni Perker auf der 23 neu rein, Fiesta del Sol. Tommy Fischer auf der 22 neu, ich bin dein Kapitän in der 2026er Version. Nicole Conring, gönn ich mir auf der 21 neu. Die 20 mit Laura Wilde, Sommerfeeling. Die 19 Mario Steffen, Sansibar im Februar. Tiroler Schmäh, C'est la vie auf der 18. Graziano, neue Liebe, neues Glück auf der 17. Patrick Lindner, wenn der Wahnsinn will, auf der 16. Die 15, Stefan Dietl, du tust so gut. Ella Endlich, Cinderella auf der 14. Die 13 mit Benny, einfach weg. Achim Petri auf der 12, mitten ins Herz. Und Platz Nummer 11 belegt von den Amigos, Matador. Damit rein in die Top 10. Ela Zuberi auf der 10 mit Elastisch. Robin Mark, Tinte auf der 9. Sophia Venus, nach Regen folgt Sonne auf der 8. Sind wir schon auf der 7 angelangt mit Madeleine Rausch, Zukunft erfunden. Die 6, Fantasy, wo schläfst du heute Nacht? Beatrice Egli auf der 5, Alibi, Uwe Busse, schenk jedem Tag ein Lächeln, die 4. Ja, und jetzt kommen sie, die Top 3. Wir vergeben Bronze, Silber und Gold. Beim letzten Mal ist er mit einem Titel ausgeschieden, der andere ist knapp drin geblieben. Jetzt ist er wieder gestiegen, die Fans sind wieder wach geworden. Von der 26 hoch auf die 3, André Busse, ich hab es dir doch gesagt. In der zweiten Wertungswoche ist er mit dabei. Und die Blue Jeans sind jetzt mittlerweile schon in der 5. Wertungswoche dabei. Es war knapp, aber sie sind wieder auf der Silberposition gelandet. Die Strandbar von Santa Daluz hören wir gleich. Ja, und dann gibt's die neue Nummer 1. Aber wer ist es? Wird gleich verraten. Gleich nach den Blue Jeans und hier ist André Busse.
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0: Der Sigi und die Manu, das muss man sich mal vorstellen, Newcomer des Jahres sozusagen als ja, Jubiläumsträger, denn sie feiern ja in diesem Jahr ihr 40-jähriges Jubiläum, haben ihre erste Single auf den Markt geworfen und haben schon wieder Platz Nummer 2 in eurer Hitparade erreicht in der Schlagerrallye. Ja, und diese geht jetzt zu Ende. Das war sie nämlich, die 1351. Ausgabe. Jetzt fehlt natürlich nur noch eure neue Nummer 1. Er ist zwar schon in der 5. Wertungswoche mit dabei, hat es aber jetzt zum allerersten Mal nach ganz, ganz oben geschafft. Einen 80er-Jahre-Klassiker hatte er sich vorgenommen und eine neue Version rausgemacht. Eine deutsche. Ja, wer? Joey Hindley, er ist tatsächlich ganz, ganz oben. Es war knapp, hat knapp die Blue Jeans geschlagen, aber er hat es geschafft. Auf der 1 gelandet. Schwer zu erklären in Klammern Words. Joey Hindley hören wir jetzt noch. Ja, und dann gibt's die nächste Schlagerrallye in der nächsten Woche dann wieder mit dem neuen Ohrenfutter. Alles nachlesen könnt ihr im Internet unter schlagerrallye.de. Ja, und tut mir bitte einen Gefallen, bleibt oder werdet gesund. Das sagt euer Moderator Michael Klein-Luttmar. Tschüssikowski!
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0: der gute alte Bono, oder? Samstagvormittag. Beste Zeit für die Weekend-Show, oder? Und jetzt so ein klein bisschen auf Sommer umgestellt. Hört ihr gleich in der nächsten halben Stunde. Unter anderem mit diesem Song hier. Oh ja, da kommen noch schöne Sommergefühle auf, oder? Alalalala Long. Heißt ja eigentlich Sweat, die Nummer von Inner Circle. Und er sorgt für gute Laune in euren Boxen. Braba, das sind die Mighty Oaks. Es ist 10 Uhr.
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2: Im Studio Hanna Messerschmidt. Vor der Sommerpause haben Bundestag und Bundesrat nochmal alle Hände voll zu tun gehabt. Ein großes Thema, das Krankenkassensparpaket. Das ist jetzt beschlossene Sache. Mehr von Cornelius Dräger.
3: Die Reform soll dabei helfen, die Krankenkassen zu entlasten. Dafür gibt es Einschnitte im Gesundheitssektor. Vorgesehen sind Ausgabenbremsen bei Praxen und Kliniken. Auf Versicherte kommen höhere Kosten zu. Ärzteverbände schlagen Alarm und sprechen von einem Kahlschlag zulasten der Patienten. Bundestag und Bundesrat haben auch für das umstrittene Heizungsgesetz gestimmt. Auch in Zukunft soll es möglich sein, neue Öl- und Gasheizungen einzubauen. Außerdem gibt es weniger Förderung vom Staat, wenn man seine Heizung austauschen will.
2: Kaputt heißt künftig nicht mehr gleich neu kaufen. Der Bundesrat hat grünes Licht auf das neue Recht auf Reparatur gegeben. Wer ein kaputtes Smartphone oder eine defekte Waschmaschine hat, soll die Geräte künftig einfacher und zu einem fairen Preis reparieren lassen können. Dazu werden die Hersteller verpflichtet. Sein Krisenmanagement beim großen Stromausfall in Berlin fällt Kai Wegner auf die Füße. Der regierende Bürgermeister der Stadt hat seine Kandidatur für die Wahl im September zurückgezogen. Nach dem Stromausfall im Januar gab es immer wieder Unklarheiten darüber, was Wegner wann und wie gemacht hatte. Der CDU-Politiker betonte:
4: In der Sache habe ich mir gar nichts vorzuwerfen. Wir haben einen guten Job gemacht. Alle Beteiligten haben einen guten Job gemacht. Wir haben die Krise anderthalb Tage vorher beendet. Wenn die Kommunikation eine andere gewesen wäre, dann würde ich jetzt wahrscheinlich auch nicht vor Ihnen stehen. Und für diese fehlerhafte Kommunikation übernehme ich jetzt Verantwortung.
2: Neuer CDU-Spitzenkandidat wird Finanz- und Kultursenator Stefan Evers. Die nächste Hitzewelle in Deutschland steht an. Schon heute wird es wieder deutlich wärmer, vor allem im Süden und Westen. Bis zu 35 Grad werden erwartet. Und die Hitze zieht sich dann bis Dienstag erstmal weiter durch. Mit neuen Temperaturrekorden rechnet der DWD aber nicht. Europameister Spanien gegen Vizeweltmeister Frankreich. So sieht das erste Halbfinalspiel der Fußball-WM aus. Spanien hat sich im Viertelfinale mit 2:1 gegen Belgien durchgesetzt. Heute Abend steht dann das Duell England-Norwegen an. Morgen früh spielt Titelverteidiger Argentinien gegen die Schweiz.
1: Das Wetter. Sonnig und trocken geht's durch den Vormittag. Nur im Norden hängen mal mehr Wolken rum. Insgesamt bleibt's aber freundlich. Bis zum Nachmittag wird's dann richtig sommerlich. Die Höchstwerte liegen zwischen 25 und 35 Grad. In den Bergen kann mal ein kurzer Schauer dabei sein. Morgen öfter Wolken und vereinzelt ein Schauer. Dazu maximal 35 Grad.
0: So, T-Shirt-Wetter.
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0: Und er sagt einen wunderschönen guten Morgen in die Runde. Schön, dass ihr es wieder einrichten konntet an diesem Tag heute. Was haben wir heute für einen Tag? Nämlich den muntere, die einsamen Auftag. Einsame Menschen aufmuntern, das ist meine Jobbeschreibung für heute Vormittag, aber auch für alle anderen.
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0: Sie singen es so schön, was ich heute den ganzen Vormittag hier mache, die Inner Circle, ne? Weil stehe hier heute in der Weekend Show wie immer jede Menge Lala. Aber ich kann euch versprechen, heute Vormittag gibt's hier richtig viel Sommer in eurem Radio. Ich habe die Playlist mal so ein bisschen auf Sommer umgestellt. Ja, der ein oder andere schöne Sommertitel aus den 90ern bis heute wird euch erwarten. Könnt ihr euch drauf freuen, mit mir gemeinsam. Ja, und ich bin für euch heute Vormittag wieder da bis 14 Uhr. Hier ist sie, euer zuverlässiger Begleiter an diesem Samstag, die Weekend-Show. Und wichtigsten Sachen werden heute sein, Achtung Leute, bitte viel trinken bei bis zu 35 Grad. Und schon sind alle wieder am Schimpfen, wie warm der Sommer wäre. Leute, vergesst es, wir haben Sommer. Ist doch schön, auf die Temperaturen haben wir doch alle gewartet. Und ansonsten, ja, ich habe wieder ein paar Themen vorbereitet. Ach ja, also viel trinken sollt ihr, dann braucht ihr heute einen Sonnenschirm, die Sonnenbrille. Und Achtung, nicht vergessen die Sonnenmilch. Vielleicht habt ihr auch noch einen attraktiven Lieblingsmenschen neben euch stehen, der euch dann auch liebevoll den Rücken eincremt. Aber so, ich will keine Bilder verursachen. Doch, soll ich eigentlich im Radio, ne? Man soll ja eigentlich Bilder verursachen. Aber was erwartet euch noch? Wir werden heute über Menschen reden, die wir alle kennen, die unaufgefordert einfach bei uns an der Tür klingen, um vielleicht uns zu bekehren oder uns Dinge zu verkaufen, die wir nicht brauchen. Und da gibt es ein Ranking. Also ich habe ein Ranking erstellt. Ich war so frei und das gehen wir heute durch. Die Leute an der Tür, das Ranking. Dann gibt es heute auch wieder ein ernstes Thema. Plan B, was machen wir eigentlich, wenn im Urlaubsort auf einmal das Smartphone, ja, die Biege macht, kaputt geht. Weiß nicht, runtergefallen. Und dann zack, bumm, ja, Display im Eimer. Und wir reden heute darüber, random Dinge, die wir uns als Kind gewünscht hätten. Das alles und eine Menge mehr. Gibt's hier bei mir. Und ansonsten, ihr wisst ja, quatschen, grüßen, gratulieren, schwatzen, blödeln oder einfach nur fröhlich sein, geht natürlich alles. WhatsApp bitte.
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0: Sprach oder Text, es geht beides und ich antworte auch selber. Und natürlich, ich selber gönne mir heute auch die erste Arschbombe des Tages.

Freunde, ich habe euch mal ein bisschen Musik mitgebracht von einem Newcomer. Ja, Johnny Mahoro. Seine Musik, ja, die ist emotional und nahbar, vor allem für junge Menschen, die vor der Herausforderung stehen, die das Erwachsensein werden oder die Erwachsenen oder die Herausforderung, die man hat, wenn man halt erwachsen wird. Hier kommt eine kleine Hörprobe schon mal von ihm. Das ist der Song Das Leben und die Musik begleitet Johnny schon wirklich lange. Bereits ab dem 6. Lebensjahr hat er in einem Kinderchor gesungen und mit seiner einzigartigen Stimme den entsprechend bereichert. Heute schreibt er seine Mucke übrigens auch selber und tiefgehende Texte und einzigartige, oder es ist eine einzigartige Mischung aus Pop, Indie und R&B, machen ihn, wie ich finde, zu einem der spannendsten und aufregendsten Künstler hier bei uns gerade in Deutschland. Seine Songtexte dabei berühren, sind auch antreibend zugleich, voll poetische Texte sind es, irgendwo so zwischen, ich sag mal, Selbstzweifel und Aufbruch. Der Bonner thematisiert die Suche nach sich selbst und den auch damit verbundenen Prozess über Verzweiflung hin zur Selbstfindung und persönlichem Wachstum. Mahoro hat mittlerweile über 200 Millionen TikTok-Views und seine ausverkauften Innenleben-Tour im letzten Jahr, ja, da hat er schon mal vor einem großen Publikum gespielt. Seine gleichnamige EP ging im selben Jahr auch viral und wurde fast 13 Millionen Mal gestreamt. Zuvor kam die Single-Zwischenphase auf 11 Millionen Streams. Ich habe jetzt neue Mucke von ihm. Hier ist er, Johnny Mahoro mit Manchmal in der Weekend-Show.

0: 90er hier in der Weekend Show. Crystal Waters. 100% pure love. Und ihr wisst, ich gebe auch immer 100% für euch. Und deswegen habe ich auch nur wirklich geile Mucke für die nächste halbe Stunde rausgekramt. Seid ihr gespannt? Hier sowas zum Beispiel.
1: Ich bin zu teilen bereit.
0: Wir spielen ja auch mal gern deutsche Songs, wie den hier zum Beispiel. Clan kommen in euer Radio mit Achtung teilen. So, mehr Sommer im Radio geht doch nicht, oder? Da sind sie, die Rave-Kasper der Nation, Scooter, Endless Summer. Hi, Babe.
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0: So, und wir müssen noch was Organisatorisches abarbeiten. Ich habe einen Hinweis aus der Redaktion bekommen, denn heute, Achtung, vorletzte Sendung vor der Sommerpause, habe ich vorhin vergessen zu erwähnen. Ja, nächste Woche hört er mich nochmal und dann geht die Sendung mal für 3 Wochen in die Pause. Ja, auch die Sendung muss ein bisschen sonnen und sich erholen, etc. pp. Aber ich habe ja gelernt, nach einer schlechten Nachricht soll eine gute folgen. Also, was machen wir? Den Witz des Tages.
3: Ein Masochist, ein Sadist, ein Sodomist und ein Nekrophiler sitzen zusammen und
4: Starker Beginn, sehr starker Beginn.
3: Oder ich weiß nicht, so reden miteinander. Und dann sagt der Sadist, lass uns einen Huhn besorgen und es zu Tode foltern. Und dann sagt der Sodomist, lass uns einen Huhn besorgen, mit ihm Sex haben und es dann zu Tode foltern. Und dann sagt der Nekrophile, lass uns einen Huhn besorgen, mit ihm Sex haben, es dann zu Tode foltern und dann nochmal mit ihm Sex haben. Und dann sagt der Masochist,

0: Ich bin dann auch bereit. 10.34 Euro Weekend-Shows hier, wie jeden Samstag. Ja, und reden wir mal über eine ganz besondere Sache heute in der Show. Und da könnt ihr euch wieder fleißig dran beteiligen. Würde mich auf jeden Fall freuen, wenn ihr das macht, ne? Wir kennen ja alle solche Tage, da stehst du schon mit dem falschen Bein auf, ne? Also mit dem dritten.
1: Nein, also, aber es ist doch so. Sind wir doch mal ehrlich. Wenn du so einen Tag hast, der schon kacke läuft, du bist aufgestanden, hast verpennt, dann kommt an diesem Tag noch was dazu. Alle Ampeln sind rot. Das Essen verbrennt, die Pizza verbrennt im Ofen. Und über solche Tage will ich gerne mit euch heute hier in der Weekend-Show reden. Also Dinge, die passieren, wenn sowieso schon der Tag richtig beschissen gelaufen ist. Gerne reinschicken. Per WhatsApp, ihr kennt mich, 05136 80 23 835. Wann ist so ein Tag, wo man sagt, ey, Murphys Gesetz, es konnte nur heute passieren. Wenn nicht, dann heute. Also Dinge, die euch... Wie gesagt, ihr könnt ja kreativ sein. Erzählt doch mal ein bisschen was. Ich bin doch von Haus aus hier so neugierig. Also Dinge, die passieren, wenn man eh schon so einen richtig beschissenen Tag hatte. 05136 80 23 835. Das ist die Nummer. Sprache oder Text, hier geht beides. Bin schon sehr gespannt. Also ich hatte mal so einen Tag, der lief auch richtig beschissen. Nur Ärger gehabt am Telefon und keine Ahnung. Und was passiert mir natürlich? Die Tür ist nur halb auf. Und dann bleibe ich natürlich mit dem Ärmel irgendwie an dieser Türklinke hängen. Boah, bin ich ausgerastet. Aber eigentlich nicht, weil mir das passiert ist, sondern

Apropos teilen, dann teile ich mal die Uhrzeit mit euch hier in der Weekend Show. Es ist gleich 10.42 Uhr. Und wir alle kennen es, wenn es an der Tür klingelt, dann können wir schon mal durchdrehen, ne? Manchmal ist es 5-6 Mal am Tag. Und da habe ich mir überlegt, früher, es ist ja heute schon besser geworden, obwohl den Job haben andere mittlerweile übernommen. Aber früher kamen sie an die Tür, um zum Beispiel die Postkarten zu verkaufen, ne? Oder für Spenden aufzurufen, ne? Dann kamen sie, um den Rettungshubschrauber um die Ecke zu finanzieren oder sonst irgendwas. Und ich habe mal so ein Ranking erstellt. Was sind so für Leute, wo man sagt, wenn die klingen, oh, Platz 5 bei mir, die Polizei. Und dann so, sorry, bin ich zu Hause. Auch in Zukunft nicht. Bin nie wieder zu Hause, ne? Weil man dann immer denkt, wenn die Polizei ist, wenn man sie nicht selber angerufen hat und die Klinge bei einem, bah, was habe ich jetzt verbrochen, ne? Geht euch ein, so. Oder hier, Platz 4 sind für mich diese Schnorrernachbarn, ne? Die immer wieder klingeln kommen und sagen, ey, meine Güte, hast mal Reis, Nudeln oder, ja, Kaffee ist mal wieder alle. Und irgendwie sich auch nicht revanchieren. Also das mag ich überhaupt nicht. So, und dann hier Platz 3 Essen, ne? Kollegin, die, ich sag mal, wo ich sage, die kommt immer nur zu mir und um sich mein Essen, sag ich mal, zu stibitzen, ne? Die rennt dann, ich sag mal, aus dem Nachbarbüro, aus dem 6. Stock runter zu mir ins zweite OG, um da mal zu schauen, was hat der Onkel mal wieder, ich sag mal, mitgebracht. Und dann diese Menschen kennen wir alle und wir, ja, mögen sie, glaube ich, nicht. Zeugen Jehovas. Die kommen ja immer und wollen einen bekehren, ne? Also ich meine, das hat schon ein bisschen nachgelassen, aber ich bewundere die ja, ne? Aber es sind Menschen, die in meiner Welt, ich sag mal, die mag ich nicht an der Tür. Und mittlerweile, auch wenn er Freude machen soll, der Paketbote, weil in 99% aller Fälle ist es doch so, der bringt zwar Pakete, aber nie meine. Und wenn er mitkriegt, dass ich zu Hause bin und das vielleicht auch einmal öfter, dann klingelt der grundsätzlich nur noch bei mir, weil er die Pakete der Nachbarn

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0: Also dieser Song, der passt ja in diesen heutigen Tag wie kein anderer. Scooter, Endless Summer. Wir reden ja heute darüber, was so bei euch Dinge sind, die euch passiert sind, obwohl ihr schon einen schlechten Tag hattet. Das kommt dann so obendrauf noch. Eli hat sich gemeldet. Sie war auf dem Markt frisches Obst und Gemüse einkaufen. Und dann wollte sie ihren Geldschein auf diesen Teller legen, den ihr der Verkäufer rübergereicht hat. Und was passiert? Der Tag war eh schon kacke. Ein Windstoß kommt und zack, bumm, weht diesen Geldschein weg. Eli musste 10, 15 Meter hinterherrennen, um ihren Geldschein wieder einzusammeln. Wenn ihr auch eine Meinung dazu habt, gerne her damit per WhatsApp. Stellt euch mal vor, ihr seid im Urlaub gerade, alles hat geklappt, ihr habt eure Bordtickets aufs Handy geladen, alles funktioniert, alles auf dem Handy drauf und dann zack, bumm, geht euer Smartphone im Arsch. Ja, was machen wir dann? Gute Frage, oder? Welche Lösungen es gibt, das klären wir gleich in der nächsten Stunde. Jetzt noch Musik von Miles Smith, Heaven, Ohrenblick bitte.
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0: bei dem Teil singen wir doch alle gleich gemeinsam mit. Oder gute Laune, die Spottis kommen in euer Radio. Ein Kompliment. Und ja, Sommer klingt dann gleich in der nächsten halben Stunde so bei mir. Ist vor kurzem aufgetreten, und zwar als Dick Brave, und zwar in Bad Segeberg bei den Karl-May-Festspielen. Ihr hört ihn gleich bei mir, nämlich Sascha. I feel lonely, es ist 11 Uhr.
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2: Vor der Sommerpause haben Bundestag und Bundesrat nochmal alle Hände voll zu tun gehabt. Ein großes Thema, das Krankenkassensparpaket. Das ist jetzt beschlossene Sache. Mehr von Cornelius Dräger.
3: Die Reform soll dabei helfen, die Krankenkassen zu entlasten. Dafür gibt es Einschnitte im Gesundheitssektor. Vorgesehen sind Ausgabenbremsen bei Praxen und Kliniken. Auf Versicherte kommen höhere Kosten zu. Ärzteverbände schlagen Alarm und sprechen von einem Kahlschlag zulasten der Patienten. Bundestag und Bundesrat haben auch für das umstrittene Heizungsgesetz gestimmt. Auch in Zukunft soll es möglich sein, neue Öl- und Gasheizungen einzubauen. Außerdem gibt es weniger Förderung vom Staat, wenn man seine Heizung austauschen will.
2: Kaputt heißt künftig nicht mehr gleich neu kaufen. Der Bundesrat hat grünes Licht auf das neue Recht auf Reparatur gegeben. Wer ein kaputtes Smartphone oder eine defekte Waschmaschine hat, soll die Geräte künftig einfacher und zu einem fairen Preis reparieren lassen können. Dazu werden die Hersteller verpflichtet. Sein Krisenmanagement beim großen Stromausfall in Berlin fällt Kai Wegner auf die Füße. Der regierende Bürgermeister der Stadt hat seine Kandidatur für die Wahl im September zurückgezogen. Nach dem Stromausfall im Januar gab es immer wieder Unklarheiten darüber, was Wegner wann und wie gemacht hatte. Der CDU-Politiker betonte:
4: In der Sache habe ich mir gar nichts vorzuwerfen. Wir haben einen guten Job gemacht. Alle Beteiligten haben einen guten Job gemacht. Wir haben die Krise anderthalb Tage vorher beendet. Wenn die Kommunikation eine andere gewesen wäre, dann würde ich jetzt wahrscheinlich auch nicht vor Ihnen stehen. Und für diese fehlerhafte Kommunikation übernehme ich jetzt Verantwortung.
2: Neuer CDU-Spitzenkandidat wird Finanz- und Kultursenator Stefan Evers. Die nächste Hitzewelle in Deutschland steht an. Schon heute wird es wieder deutlich wärmer, vor allem im Süden und Westen. Bis zu 35 Grad werden erwartet. Und die Hitze zieht sich dann bis Dienstag erstmal weiter durch. Mit neuen Temperaturrekorden rechnet der DWD aber nicht. Europameister Spanien gegen Vizeweltmeister Frankreich. So sieht das erste Halbfinalspiel der Fußball-WM aus. Spanien hat sich im Viertelfinale mit 2:1 gegen Belgien durchgesetzt. Heute Abend steht dann das Duell England-Norwegen an. Morgen früh spielt Titelverteidiger Argentinien gegen die Schweiz.
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2: Schon heute wird es wieder deutlich wärmer, vor allem im Süden und Westen. Bis zu 35 Grad werden erwartet. Und die Hitze zieht sich dann bis Dienstag erstmal weiter durch. Mit neuen Temperaturrekorden rechnet der DWD aber nicht. Europameister Spanien.
0: So, das.
2: Weltmeister Frankreich.
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0: Und er wünscht euch einen wunderschönen guten Morgen, Tag zusammen. Und eins muss man ja mal den Nachrichten nachtragen, ne? Die sind nicht ganz heute auf Zack. Ich glaube, denen ist auch zu warm, weil Alexander Zverev, deutscher Tennisspieler, steht im Finale von Wimbledon. Das ist mal was. Wir reden nur über die WM. Aber hier, liebe DFB-Elf, könnt ihr euch mal angucken, wie das so funktionieren kann, wenn man ins Finale will. Morgen Nachmittag wird er also dann spielen. Wann Aufschlag ist ja das Wort. Guckt es einfach nach. Ich habe es gerade auf die Schnelle nicht recherchiert. Wir reden ja heute auch darüber. Ihr habt eh so einen beschissenen Tag und dann kommen noch passieren Dinge, die noch den Tag sowieso richtig beschissen machen. Wie zum Beispiel hier, Anke hat sich gemeldet. Vor kurzem, als die 40-Grad-Welle war, was ist passiert? Unser Sonnenschirm kippt um, total im Eimer. Alles kein Problem, wir sind zum Baumarkt gedüst, haben irgend so ein Billigding gekauft und was passiert? Auch das Teil ist im Eimer. So standen wir dann am Wochenende ohne Sonnenschirm da. Ja, richtig. Leila meint auch, der Klassiker, wenn man dann, was ich ja vorhin auch erzählt habe, wütend an irgendeiner Türklinke hängen bleibt. Oder der hier von Joe Lochner, der ist auch sensationell. Auch so ein typisches Ding, wenn der Tag schon kacke läuft. Kaffeemaschine, Wasser leer. Abtropfschale voll und dann will sie auch noch eine Reinigung. Ja, ich fühle es.
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0: Weekend Show. Läuft bei euch. 11 Uhr, gleich 11 Minuten. Und es gibt ja, ich sag mal, Arbeitsbereiche, Arbeitskräfte, Jobs oder Berufe, die haben gerade Hochkonjunktur, wie zum Beispiel der Einbrecher. Gerade Saisonarbeit angesagt, es werden Saisonkräfte rekrutiert, weil ja viele nicht zu Hause sind. Aber ebenso betrifft das Cyberkriminelle. Für die ist gerade nämlich die schönste Zeit des Jahres. Denn wenn wir alle die Sonnenbrille aufsetzen, um im Urlaub endlich mal auszuspannen, haben sie oft freie Fahrt. Und wenn es dann richtig dumm läuft, können sie uns die heiß ersehnte Auszeit damit gehörig vermasseln, weil wir vor lauter Entspannung auch schnell nachlässig werden. Und es braucht nicht mal unbedingt Kriminelle, die einem, ich sag mal, bei der Poolparade einfach in die Parade fahren. Und haben Sie einen Plan B oder habt ihr einen Plan B, falls dann euer Smartphone im Urlaub wirklich, ich sag mal, den Geist aufgibt? Warum der wichtig oder warum es einfach auch wichtig ist und wie der aussehen sollte, euer Plan B, wenn dann tatsächlich Cyberkriminelle im Urlaub immer einen Schritt voraus sind. Darüber will ich jetzt sprechen und ihr kennt ihn. Ich habe meinen IT-Sicherheitsexperten Philipp Blum und der ist natürlich da. Hallo.
1: Hallo.
0: Philipp, für viele ist neben Kind und Kegel das Smartphone ja der wichtigste Reisebegleiter. Worauf sollte man sich nicht zu sehr oder warum sollte man sich nicht zu sehr darauf verlassen?
1: Grundsätzlich ist natürlich eine super Sache, dass man quasi den gesamten Urlaub auf einem Gerät speichern und mit sich mitführen kann. Das bedeutet natürlich auch, wenn dieses Gerät verloren geht, kaputt geht oder geklaut wird, dass dann der Urlaub in die Hose gehen kann. Deswegen sollte man sich schon, bevor der Urlaub beginnt, quasi auf dieses Worst-Case-Szenario vorbereiten und sich fragen, was passiert, wenn mein Smartphone nicht mehr da ist.
0: Jetzt hast du es gerade gesagt, was sind denn diese Worst-Case-Szenarien, auf die man sich unbedingt einstellen oder die man, ich sag mal, erstmal bedenken sollte?
1: Auch wenn es typisch deutsch ist, man sollte sich immer bestimmte Sachen ausdrucken, beispielsweise Bordkarten fürs Flugzeug oder auch die ersten Hotelbuchungen, genauso wie Adressen vor Ort, Telefonnummern vom Reiseveranstalter. Die sollte man immer in physischer, analoger Form mit sich mitführen, allein schon, wenn die digitalen Geräte streiken.
0: Okay, das ist sozusagen der Plan B, wenn das Smartphone, also der Plan A, nicht funktioniert. Was hältst du davon, das Smartphone als Backup zu nutzen, zum Beispiel falls der Reiseausweis verschütt geht?
1: Ist auf jeden Fall auch eine super Idee, wenn man Reisedokumente, beispielsweise den Reisepass oder Personalausweis, einfach mal kurz abfotografiert und dann lokal auf dem Gerät oder in einer sicheren Cloud abspeichert, hinter einem Passwort, hinter einer Zwei-Faktor-Authentifizierung natürlich, damit man dann im schlimmsten Fall, wenn Reisepass oder Personalausweis verloren gehen, mit Polizei und Botschaft vor Ort sprechen kann und einen neuen beantragen kann.
0: Ich habe es ja gerade erwähnt, es ist jetzt genau die Zeit, die bei Cyberkriminellen sehr angesagt ist, um uns abzuzocken. Wie machen die das diesen Sommer? Also was sind da, ich sag mal, im Jahr 2026 die gängigsten Maschen?
1: Das sind bei uns drei Sachen, die wir sehen. Das sind Phishing-Mails, in denen angeblich der Reiseveranstalter auf interessante Angebote, Gutscheine oder auch auf eine fehlerhafte Zahlung hinweist und deswegen nochmal die Daten verifizieren möchte. Da sollten wir auf jeden Fall vorsichtig sein und skeptisch bleiben. Andere Sache sind gefälschte QR-Codes. Das heißt, da werden QR-Codes von legitimen Diensten wie einem Parkautomaten einfach mit einem gefakten überklebt. Und man wird dann auf eine Phishing-Seite weitergeleitet, wenn man dann diesen Code abfotografiert. Und die dritte Sache, das sind immer noch gefakte WLAN-Zugänge, die dann die Daten abgreifen, wenn man sich dann auf dieses WLAN einwählt.
0: Okay, das heißt also Sonnenbrille ab und im Urlaub trotzdem wachsam bleiben. Was wäre sonst noch ratsam?
1: Auf jeden Fall ratsam ist es im Urlaub, wenn man es denn machen muss, Online-Banking nur über das eigene Gerät, über den eigenen Mobilfunk durchzuführen, nicht über fremde WLANs. Im besten Fall auch immer einen VPN-Dienst aktiviert haben, der dann die gesamte Kommunikation zwischen Gerät und Internet verschlüsselt. Damit fährt man auf jeden Fall auf der sicheren Seite.
0: Ja.
1: Und sehr wichtiger Punkt schon, bevor der Urlaub beginnt, die Geräteortung auf den eigenen Geräten aktiviert zu haben, damit man, wenn im schlimmsten Fall dieses Gerät verloren geht, das Gerät wieder orten kann oder halt, wenn es geklaut wurde, aus der Ferne sperren kann, sodass Cyberkriminelle keinen Zugriff auf die darauf gespeicherten Daten erhalten.
0: Haben wir alles notiert. Sagt also IT-Sicherheitsexperte Philipp Blum mit Tipps rund um den inzwischen ja wohl wichtigsten Reisebegleiter, nämlich das Smartphone. Philipp, vielen Dank.
1: Gerne. Tschüss.
0: Ciao. Es gibt viele gute Gründe, sich natürlich im Urlaub auf seinem Smartphone zu verlassen. Trotzdem ist es natürlich ratsam, nicht ausschließlich auf diesen Reisebegleiter zu setzen, und schützen sollte man ihn auch und sehr gut drauf aufpassen.

Sonny Fodera, La Bianca, Let Me Be In Your Arms. Ja, Leute, hier ist hier eure Weekend-Show und ich oute mich mal. Ich gebe mir ein gutes Beispiel voran. Also ich bin ja auch in meinem kleinen zarten Alter jemand, ich schaue noch Kindermärchen. Es ist kein Mist. Ich liebe diese alten Dinge, aber die Originalen, die müssen noch aus Jugoslawien und so kommen. Ne? Also die richtig alten Schinken, die Hänsel und Gretel. Ne? Also ich liebe die. Und da habe ich gedacht, meine Güte, ich muss auch zugeben, es gibt so Kinderserien, wo ich heute noch sagen würde, meine Güte, die würde ich binge-watchen. Ne? Also ja, die würde ich wirklich nochmal schön durchsüchten. Wie zum Beispiel das hier. Heidi, ja komm, zugegeben, oder? Das war schon eine geile Serie, ne? So, heute verstehen wir die Almöli, ne? Und Heidi und Peter, komm, zugegeben. Es war schon ein Traumpaar, ne? So als Kind, ne? Aber es ist ja nicht die einzigste Kinderserie, wo ich heute sagen würde, die würde ich einmal durchgucken, sondern hier auch Schloss Einstein ist auch so ein Ding, wo ich sagen würde, komm, nochmal durchsüchten. Ne? Alles ist relativ viel Drama. Aber auch zwischendrin, wenn man genauer hingeguckt hat, eine schöne Love Story mit dabei. Und wie sieht's mit der Serie hier aus? Also die lebe ich heute noch, auch wenn er leider nicht mehr lebt. Achtung! Ah, erkannt? Ja, Peter Lustig! Löwenzahn! Kann ich heute noch gucken? Also, dass der allein in diesem Tiny House gelebt hat, fand ich schon geil, ne? Also muss ich ja ehrlich zugeben. Und er hat alles so schön erklärt. Leider, wie gesagt, tot. Es gibt ja Nachfolger, aber Löwenzahn ist auch so eine Serie. Komm, die würde ich heute nochmal so richtig schön durchsüchten. Hätte ich richtig Bock drauf. Aber gibt ja noch so andere Kinderserien, ne? Aber wie gesagt, ich oute mich mal. Kinderserien. Aber ich glaube, in der einen oder anderen Serie habt ihr euch wiedergefunden. Saturday Night, Reven Lane.

0: und das hier baller ich gleich in euren Gehörgang. Oh ja, Mr. Brightside, The Killers in eurem Radio und diese gute Laune-Nummer. Rosie und Bruno Mars, Tapa, es ist 11:30.
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0: Und wir reden heute über Dinge, die euch passiert sind an einem Tag, wo eh schon alles schief gegangen ist. Gerne reinschicken. 051 36 80 23 835. Nicole Berger hat sich gemeldet. Gerade noch irgendwie was Wichtiges in der Hand gehabt. Kurz weggelegt, weil man schnell noch was anderes erledigen will. Und dann das, was man zuerst weggelegt hat, irgendwie so gut weggelegt, dass ich es nicht mehr wiederfinde. Tja, wenn ich einen schlechten Tag habe und schlecht gelaunt bin, dann geht sowieso alles schief. Aber das kann auch nur an meinem Gefühl liegen, meint Carsten Schmidt. Und er hat ja auch noch so einen Klassiker. Oder den Klassiker, den bekomme ich hier rein. Und zwar von der, wie heißt sie, Angie? Noch so ein Klassiker, genau. Wenn man sowieso schon gereizt ist. Und dann noch der Kartoffelstamper. Das Öffnen der Schublade verhindert. Ja, genau. Wenn sich Besteck verkantet. Ne? Das passiert einem auch nur an solchen Tagen. Er hier kann nicht helfen, weil er ist von Haus aus eigentlich nur Zahnarzt. Aber so ein bisschen, it's my life, it's Dr.

0: Smart Life, eure Weekend Show ist auch euer Leben am Samstagvormittag zumindest. 11.35 Uhr Minuten. Große Freude, dass ihr wieder mit dabei seid. Und ihr wisst ja, ich date euch ab, die offiziellen Charts. Da wollen wir mal reinschauen, ne? Und ich bringe sie immer mit, die Top 5 der Albumcharts. Da gucken wir jetzt mal rein. Hat sich was getan? Es gibt 3 Neueinsteiger. Auf der 5 aber eine Platte, die wir kennen, die letzte Woche schon auf der 5 war. Olivia Rodrigo mit ihrer Platte You Seem Pretty Sad for a Girl So in Love. Dann schauen wir mal auf der 3, auf der 4. Entschuldigung, Neueinsteiger. Bonus MC ist da mit Johnny's Tape. Deep Purple sind auf der 3 gelandet als Neueinsteiger mit Splat. Dann Altmeisterin Madonna, Confessions 2. Direkt auf die 2 eingestiegen. Hat nicht für die 1 gereicht, weil auf der 1 haben wir Finch mit seinem Außenseiter-Spitzenreiter. So also die Albumcharts. Also machen wir einen Schwenk rüber, Singlecharts, gucken wir da in die Top 5. Und es gehört sich ja, dass wir dann auch mit diesem Platz hier ganz klar an der Stelle anfangen müssen, weil wir das der Reihe nach hier abarbeiten, ne?
1: Platz 5.
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0: Die Ghetto Superstars, Capital Bra und Samra landen als höchster Neu- oder als die höchsten Neuzugänge auf der Position 5. In einem Gespräch mit dem Spiegel erklärte ja Kapi, dass er seit seinem 11. Lebensjahr Drogen konsumieren würde. Noch nicht mal im Teenageralter angekommen, habe der Rapper schon mal das erste Mal geraucht, gezogen, gekifft und auch noch Sex gehabt. Wenig später sei Capital Bra in ein Jugendheim gekommen und dann hat man versucht, das Ganze mal wieder ein bisschen gerade zu biegen.
1: Platz 4.
0: Eine Position gut machen können, Tempest City und Safe Away. Das Teil ist ja so eine melancholische oder ein melancholischer Indie-Pop-Song über Ehrlichkeit, Selbstreflexion und eine Beziehung, von der Erzähler tief im Inneren weiß, dass sie wirklich keine Zukunft hat. Der Song wurde zunächst vor allem durch TikTok bekannt und entwickelte sich dann aber ganz schnell durch TikTok, ich sag mal, zum Durchbruch der Band. Gleich gibt's dann die Plätze 3, 2 und 1. Ich hoffe, ihr seid dafür bereit. Ich bin gut genug.

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0: willkommen im geilsten Teil der Woche. Hier ist sie, eure Weekend-Show, der Blick zu Oma eben, 11.48 Uhr. Und ich schulde euch was, und das will ich nachholen, natürlich die offiziellen Top 3 der Single-Charts. Harte Shakira geschafft, ihr mit ihrem Song weiterhin Platz 1 zu verteidigen. Wir schauen jetzt mal rein.
1: Platz 3.
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0: Der Kilimanjaro von Summer Jam und Billa Joe. Ja, der Song kehrt zurück an die Spitze der TikTok Deutschland Hot 50 in der Kalenderwoche, zurück an die 1 und kann dort in zweifacher Ausführung sogar glänzen. Es gibt nämlich einen Unforgettable Remix und er schafft es auf die 1, und die Originalfassung des Tracks bleibt wie in der Vorwoche auf der 2. Der Titel Hot Artist of the Week bei TikTok geht ebenfalls genau an dieses Duo.
1: Platz
0: 2. Den haben wir ja gerade gehört. Kitschkrieg, Blumengarten, Shirin David sind Vizemeister und damit auch gut genug. Shirin David bekommt gerade Hate für ihren Part in Gut genug ab und knackt trotzdem als erste deutsche Künstlerin die 10 Millionen Hörermarke auf Spotify. Das hat vor ihr wirklich noch niemand geschafft. Die 10 Millionen Marke war im deutschen Bereich bislang unberührt, aber David schießt halt mal eben gerade durch diese gläserne Decke.
1: Platz 1.
0: In den Single-Charts spielt der Fußball-WM-Hit Die Die von Shakira und Burna Boy weiterhin in seiner eigenen und anderen Liga. Nach Kolumbiens WM aus trauert natürlich das ganze Land. Trost gibt's auch für Bayern-Star Luis Diaz, und zwar von ganz oben. Pop-Ikone Shakira sendete emotionale Worte in seine Richtung nach Kolumbiens WM aus. Trauerte halt, wie gesagt, das ganze Land.

0: Leute und Westbam, Sunshine. Und für mehr Sunshine in eurem Radisson gleich noch Bruno Mars und Rosie Ataba, wie versprochen. Ohrenblick bitte.
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0: Ach, ich bring diese Mucke euer Radio zum Schwitzen. Get busy, Sean Paul is in the house. Und ey, ja? Ja, auch lange nicht mehr gehört. Der Weller Man von Nathan Evans. Es ist 12 Uhr, Mahlzeit.
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2: Im Studio Hanna Messerschmidt. Vor der Sommerpause haben Bundestag und Bundesrat nochmal alle Hände voll zu tun gehabt. Ein großes Thema, das Krankenkassensparpaket. Das ist jetzt beschlossene Sache. Mehr von Cornelius Dräger.
3: Die Reform soll dabei helfen, die Krankenkassen zu entlasten. Dafür gibt es Einschnitte im Gesundheitssektor. Vorgesehen sind Ausgabenbremsen bei Praxen und Kliniken. Auf Versicherte kommen höhere Kosten zu. Ärzteverbände schlagen Alarm und sprechen von einem Kahlschlag zulasten der Patienten. Bundestag und Bundesrat haben auch für das umstrittene Heizungsgesetz gestimmt. Auch in Zukunft soll es möglich sein, neue Öl- und Gasheizungen einzubauen. Außerdem gibt es weniger Förderung vom Staat, wenn man seine Heizung austauschen will.
2: Kaputt heißt künftig nicht mehr gleich neu kaufen. Der Bundesrat hat grünes Licht auf das neue Recht auf Reparatur gegeben. Wer ein kaputtes Smartphone oder eine defekte Waschmaschine hat, soll die Geräte künftig einfacher und zu einem fairen Preis reparieren lassen können. Dazu werden die Hersteller verpflichtet. Sein Krisenmanagement beim großen Stromausfall in Berlin fällt Kai Wegner auf die Füße. Der regierende Bürgermeister der Stadt hat seine Kandidatur für die Wahl im September zurückgezogen. Nach dem Stromausfall im Januar gab es immer wieder Unklarheiten darüber, was Wegner wann und wie gemacht hatte. Der CDU-Politiker betonte:
4: In der Sache habe ich mir gar nichts vorzuwerfen. Wir haben einen guten Job gemacht. Alle Beteiligten haben einen guten Job gemacht. Wir haben die Krise anderthalb Tage vorher beendet. Wenn die Kommunikation eine andere gewesen wäre, dann würde ich jetzt wahrscheinlich auch nicht vor Ihnen stehen. Und für diese fehlerhafte Kommunikation übernehme ich jetzt Verantwortung.
2: Neuer CDU-Spitzenkandidat wird Finanz- und Kultursenator Stefan Evers. Die nächste Hitzewelle in Deutschland steht an. Schon heute wird es wieder deutlich wärmer, vor allem im Süden und Westen. Bis zu 35 Grad werden erwartet. Und die Hitze zieht sich dann bis Dienstag erstmal weiter durch. Mit neuen Temperaturrekorden rechnet der DWD aber nicht. Europameister Spanien gegen Vize-Weltmeister Frankreich. So sieht das erste Halbfinalspiel der Fußball-WM aus. Spanien hat sich im Viertelfinale mit 2:1 gegen Belgien durchgesetzt. Heute Abend steht dann das Duell England-Norwegen an. Morgen früh spielt Titelverteidiger Argentinien gegen die Schweiz.
1: Das Wetter. Sonne und Wolken wechseln sich gerade ab und unterm Strich bleibt es meistens trocken. Richtung Mittag und bis zum Nachmittag setzt sich in vielen Ecken mehr die Sonne durch. Nur in den Bergen kann an den Alpen mal ein kurzer Schauer dabei sein. Sonst wird's warm bis heiß mit maximal 20 bis 35 Grad. Morgen dann weiter oft sonnig, in Richtung Nordosten auch mal mehr Wolken und vereinzelt ein Schauer. Dazu höchstens 35 Grad.
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0: Tag zusammen und wir reden heute darüber, ja, wie soll ich sagen, es gibt halt so Tage, da stehst du auf und sagst, boah, schon kacke, kannst einen Haken hintermachen. Den Tag abhaken wird nicht besser. Manuela Mahr hat sich gemeldet und hat gesagt, ich hatte auch so einen Tag. Und zwar letztes Jahr auch noch im Sommerurlaub. Es gab eine Stadtbesichtigung in Florenz. Man hat sich in einen Kopfstuhl an einem Café gesetzt und auf einmal wurde sie von vielen kleinen Käfern belagert. Die krabbelten überall an ihr rum und sie schreibt dazu, es war so eklig. Und dann ist sie aufgestanden, wollte sich woanders dann hinstellen, stand vor einem Dachvorsprung. Und was ist passiert? Natürlich, es ist das passiert, was passieren musste. Ihr hat zur Krönung des Tages noch eine Taube auf den Kopf geschissen. Oder hier, von Cornelia Gebelein kam rein, ist ihr heute erst passiert. Aufgestanden, leider verschlafen, wollte ihre Enkelin vom Bahnhof abholen, war in Eile und dann auf dem Heimweg wieder eine neue Baustelle. Was ist passiert? Sie musste fast den ganzen Weg zurückfahren, um eine Umleitung zu fahren. Und dann hatte sie auch noch zwei LKWs vor sich, an denen sie nicht vorbeikam. Ende vom Lied, die Enkeltochter leider eine halbe Stunde verspätet vom Bahnhof abgeholt. Und was war es bei euch? Was sind so Dinge, die an einem Tag passieren, wenn sowieso schon alles kacke läuft? Ich freue mich auf eure WhatsApp 05136 80 23 835.

0: Feeling pur hier in der Weekend Show. Mehr geht nicht, oder? Tage mehr, die fantastischen vier. Und für alle, die schon in den Ferien sind und das Glück haben, einen Strandurlaub gebucht zu haben, der Song passt einfach. Ja, genießt es. Wieder ein schöner Sommertag hier im Weekend Show Lunch. Der Blick zur gleich 12.12 Uhr. Kümmern wir uns mal trotzdem ums Tagesgeschäft wie das hier.
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0: Ja, und er performt auch beim WM-Finale. Über 100 Millionen Menschen betrachten ja weltweit das live den Super Bowl, obwohl viele gar keine Lust auf dieses US-Sport-Event haben. Stattdessen warten sie im Februar jeden Jahres auf das Highlight ever und das ist klar die Halbzeitshow. Ob Shakira, Jennifer Lopez, Bad Bunny, Dr. Dre, Eminem oder Snoop Dogg oder natürlich auch Kendrick Lamar, die Halftime-Show beim NFL-Endspiel ist einer der meistgesehensten Momente der US-Fernsehgeschichte. Und genau diesen Hype will natürlich jetzt auch die FIFA bei der Fußball-Weltmeisterschaft in diesem Jahr generieren. Denn erstmals in der Geschichte der WM soll es jetzt auch eine offizielle Halbzeitshow geben, das wissen wir. Unterstützt wird das Projekt übrigens von keinem geringeren als Chris Martin, der Coldplay-Frontmann, soll die musikalische Inszenierung der Show mit kuratieren und der FIFA natürlich dabei helfen, ein weltweites Entertainment-Spektakel auf die Beine zu stellen. Beim Finale der diesjährigen WM, das findet ja am 19. Juli statt, im MetLife Stadium von East Rutherford, das ist in New Jersey, wird es erstmals überhaupt die Halbzeitshow geben und die Namen dahinter sind auch schon gigantisch. Madonna schaut vorbei, Shakira wird auftreten und BTS stehen ebenfalls auf der Bühne. Laut offiziellen Ankündigung soll mit der Performance außerdem Geld für die FIFA Global Sicilian Education Foundation gesammelt werden, die weltweit Kindern Zugang zu Bildung und auch Fußball ermöglichen soll. Tja, und nur wenige Tage vor dem Finale wurde er auch noch mal eben bestätigt. So, er wird also auch auftreten. Sie haben Justin Bieber unter Vertrag genommen und er wird seinen ganz eigenen Stil in die hochkarätig besetzte Halbzeitshow der Weltmeisterschaft einbringen. Das zumindest bestätigte der Dachverband des Fußballs und fügte hinzu, dass die gesamte Performance Performance dann von ihm 11 Minuten lang sein wird und die FIFA Global Sicilian Foundation unterstützt wird. Und dann sind wir mal gespannt. Also die Halbzeitshow beim WM-Finale scheint was ganz Großes zu werden.
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0: Also besser kann der Tag doch gar nie laufen, oder? Sonne am Himmel. Sonne im Radio von Colby Coley. Brighter than the sun. Also es gibt keine Gründe, warum man sagen würde, ich wäre jetzt heute gestresst, oder? Aber zugegeben, jeder von uns war schon mal gestresst, ne? Und die Frage ist ja, woher kommt das, dass wir gestresst sind? Und natürlich hilft die Weekend Show. Hier ist die Antwort darauf, warum wir vielleicht alle mal, ja, gestresst sind.
1: Jörn ist der Basisleiter und der hat das Sagen hier. Irgendwas hat, was gemacht werden muss, soll, schnell. Dann bin ich eben die umsetzende Kraft. Also sozusagen seine linke Hand. Guten Morgen.
2: Geh, scheiße, Jörn.
1: Käffchen. Meine Güte, hast du eine gute Laune heute Morgen.
2: Na klar, hab ich doch immer.
1: Tja. Wenn irgendeiner fragt, ob ich Stress habe, sage ich immer, Stress ist was für Leistungsschwache.
0: So, haben wir das auch gelernt. Und die WM, die hat ja für wirklich viele Diskussionen gesorgt. Allen voran, klar, die Ticketpreise und auf Platz Nummer 2 dicht gefolgt sind die Schiedsrichter. Ja, immer wieder die Schiedsrichter.
3: Der Fehler, der da gemacht wurde, ist schon, dass der VAR den Schiedsrichter darauf hingewiesen hat, dass da ein mögliches Foulspiel vorliegt. Weil das ist schon der erste Fehler. Und der zweite Fehler ist, dass der Schiedsrichter, auf Deutsch gesagt, nicht so viel Cojones hatte, sich über diese Entscheidung hinwegzusetzen und zu sagen, nein, das ist kein Foul.
0: Cojones. Okay, das muss ich mir aufschreiben, das neue Wort. Das kann die noch nicht so. Und wenn jetzt Kinder an eurem Radio kleben, bitte mal in Sicherheit bringen oder die Ohren zuhalten. Ja, weil, liebe Eltern, ihr würdet sonst jetzt hier bei mir in der Weekend Show in Erklärungsnot geraten. Denn wir lernen eine neue Umschreibung für Oralverkehr. Ja, ganz wichtig, das ist kein Sex. Also das sag nicht ich.
4: Oralverkehr zählt für mich nicht als Sex. Das ist quasi wie Knutschen. Nur an anderen Stellen. Die hat mir einen geknabbert. So.
2: Geknabbert? Cooles Wort.
4: Sie merken, geknabbert. Eine süße Umschreibung.
2: Das ist so eine süße Beschreibung.
4: Ein abgeknabbert.
2: Passt.
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0: der nächsten halben Stunde schmeiße ich euch diesen Rums in die Boxen. Auch ein Song, der geil zu dem Wetter passt. Adam Port, Strike, keine Musik und Move. Ein Sommerhit aus den 90ern, Luna, Bailando.
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0: Und wir reden heute darüber, wenn es so einen Tag gibt, wo man schon Haken hintermacht, dann ist es so, da passieren nochmal Dinge, die sowieso scheiße sind. Ist halt Murphys Gesetz. Was ist es bei euch? Gerne reinschicken per WhatsApp. Mitten im Umzug, für den man schon neue Möbel kaufen musste, feststehen, dass die Waschmaschine, die man vor einem halben Jahr gekauft hat, nicht durch die Badezimmertür passt. Boah, das ist ärgerlich, oder? Das ist passiert Birgit Hammer. Oder hier von Anyman kam rein. Er hat auch mal richtig Pech gehabt. Dreimal in zwei Wochen an der gleichen Stelle geblitzt worden. Das ist ja so ein bisschen eigene Doofheit, ne? Und das einfach nur, weil man Gedanken verloren nach Arbeitstag nach Hause fährt. Tja, ich sag mal, das ist ein bisschen Selbstschuld.

ist das Geilste in dem Lied, oder? Sass. Gérard. 12.35 Uhr und es gibt ja so Tage, da stehst du auf und sagst, komm, ich geh gleich wieder ins Bett. Das hat heute keinen Sinn. Die kennen wir alle, diese Tage. Und über die sprechen wir heute, weil an diesen Tagen, nicht wie diese, wie die Toten Hosen es besingen, nein, das sind diese Tage, wo alles wirklich absolut in die Hose geht. Nicht nur, dass man verpennt oder, keine Ahnung, man vergessen hat, sich einen Wecker zu stellen. Nein, da kommen noch andere Sachen dazu. Und die will ich gerne von euch wissen. Was ist euch an so miese Peter-Tag schon passiert? Also dieser Tag, wo er sagt, ich gehe wieder ins Bett. Zurück. Christiane Maria, ja, sie hat mal eine komplette Auflaufform mit gefüllten Auberginen auf dem Weg von der Terrasse ins Wohnzimmer fallen lassen. Das Hackfleisch ist aus den Auberginen gerutscht und auf und dann die Tomatensauce und das Ganze alles unter den Esstisch. Wir mussten einmal komplett abbauen, ja? Was war's bei euch? 05136 80 23 835 oder hier Saskia Wiese, ne? Gerade an solchen Tagen wie auch vielleicht heute. Dann sieht man, wenn die paar Tage es so heiß war, schon den kühlenden Regenschauer vom Weitem. Man kann ihn sehen und man freut sich, jawohl, gleich wird's nass. Und dann können wir mal wieder ordentlich durchlüften und dann die große Enttäuschung. Ja, der Schauer zieht einfach an einem vorbei und wir kriegen keinen Regen ab. Recht hat's irgendwie. David war circa hat sich gemeldet und meint, er kennt das auch. Immer dann, wenn er es mal ein bisschen eiliger hat, was passiert? Natürlich alle Ampeln sind rot. Ja, das kenne ich auch. Oder hier von Anke kam auch was rein. Wenn alles schief geht, fällt mir meist auch alles runter. Den ganzen Tag über. Von der Kaffeetasse bis zur Müslischale. Alles fällt mir aus den Händen. Ja, oder hier. Manuela Milde hat richtig Pech gehabt. Letzten Donnerstag hat sie etwas bekommen, nämlich, Achtung, Sonnenbrand. Ja, hat sie tatsächlich. Also vor zwei Tagen sich Sonnenbrand abgeholt bei diesem schönen. Und dann ist es auch noch so, dass die Heißluftfritteuse in den Arsch gegangen ist. Tja, kannst ja auch deine Sachen, die du eigentlich in eine Fritteuse schmeißen wolltest, auf den Rücken legen. Ist ja ein Sonnenbrand da, ne?

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1: Ja, viel Wasser trinken bei den Temperaturen. Sind sie richtig, die Tyler? Und jetzt kommt eine Empfehlung aus meiner Eiskarte.
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1: Ja, hinter Esther Graf liegen 2 Jahre, die man in der Musikwelt wohl als perfekten Lauf bezeichnen kann. Festivalbühnenchartplatzierung und mit Mama hat gesagt, der Soundtrack für die Schule der magischen Tiere. Veröffentlicht hat sie auch ein Debütalbum und einen Hit nach dem anderen legte sie oben drauf. Die eigentliche Reifeprüfung folgt ja dann bekanntlich mit dem gefürchteten 2. Studioalbum und dem Erwartungsdruck, ja, der ist natürlich da, nach solch einem Hoch. Ein Problem für die Sängerin? Definitiv nicht. Wofür es sich zu leben lohnt, begegnet dem Druck herrlich unaufgeregt. Und das ist mein Albumtipp in dieser Woche. Ein Sommeralbum par excellence. Das ist wahrscheinlich die beste Beschreibung für den Zweitling von Esther Graf. Wofür es sich zu leben lohnt, lädt mit 16 Songs wirklich ein zum Tanzen, Fühlen und Mitgrüllen. Und ich habe mal eine kurze Hörprobe mitgebracht.

Wofür es sich zu leben lohnt, das ist mein Albumtipp und der kommt von Esther Graf. Ja, das Album begeistert nicht nur lyrisch, sondern profitiert auch von ihrer grandiosen Stimme der Sängerin.

0: Punk-Elementen. Zweite Alben müssen nicht immer ein Griff ins Klo sein. Und das beweist Esther Graf gerade sehr eindrucksvoll. Musik daraus, die wollen wir jetzt auch hören. Hier ist sie nämlich mit Sag Nichts.
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0: Ich habe euch ja heute zu Beginn der Sendung versprochen, ganz viel Summer-Feeling in eurem Radio. Wir machen gleich weiter damit. Nelly Furtado, Turn Off the Lights für mehr Sommer im Sunshine Remix. Stay tuned.
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0: Spiel ihn gleich hinter den Nachrichten mit dem Teil hier. Ja, Sommerhit von Luis Fonsi und Daddy Yankee mit Despacito. Und der kommt auch noch. Wenn ich dich küsse, dann gute Laune. Wenn ich tanz, Mariano und Bowser um 13 Uhr.
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2: Im Studio Hanna Messerschmidt. Vor der Sommerpause haben Bundestag und Bundesrat nochmal alle Hände voll zu tun gehabt. Ein großes Thema, das Krankenkassensparpaket. Das ist jetzt beschlossene Sache. Mehr von Cornelius Dräger.
3: Die Reform soll dabei helfen, die Krankenkassen zu entlasten. Dafür gibt es Einschnitte im Gesundheitssektor. Vorgesehen sind Ausgabenbremsen bei Praxen und Kliniken. Auf Versicherte kommen höhere Kosten zu. Ärzteverbände schlagen Alarm und sprechen von einem Kahlschlag zulasten der Patienten. Bundestag und Bundesrat haben auch für das umstrittene Heizungsgesetz gestimmt. Auch in Zukunft soll es möglich sein, neue Öl- und Gasheizungen einzubauen. Außerdem gibt es weniger Förderung vom Staat, wenn man seine Heizung austauschen will.
2: Kaputt heißt künftig nicht mehr gleich neu kaufen. Der Bundesrat hat grünes Licht auf das neue Recht auf Reparatur gegeben. Wer ein kaputtes Smartphone oder eine defekte Waschmaschine hat, soll die Geräte künftig einfacher und zu einem fairen Preis reparieren lassen können. Dazu werden die Hersteller verpflichtet. Sein Krisenmanagement beim großen Stromausfall in Berlin fällt Kai Wegner auf die Füße. Der regierende Bürgermeister der Stadt hat seine Kandidatur für die Wahl im September zurückgezogen. Nach dem Stromausfall im Januar gab es immer wieder Unklarheiten darüber, was Wegner wann und wie gemacht hatte. Der CDU-Politiker betonte:
4: In der Sache habe ich mir gar nichts vorzuwerfen. Wir haben einen guten Job gemacht. Alle Beteiligten haben einen guten Job gemacht. Wir haben die Krise anderthalb Tage vorher beendet. Wenn die Kommunikation eine andere gewesen wäre, dann würde ich jetzt wahrscheinlich auch nicht vor Ihnen stehen. Und für diese fehlerhafte Kommunikation übernehme ich jetzt Verantwortung.
2: Neuer CDU-Spitzenkandidat wird Finanz- und Kultursenator Stefan Evers. Die nächste Hitzewelle in Deutschland steht an. Schon heute wird es wieder deutlich wärmer, vor allem im Süden und Westen. Bis zu 35 Grad werden erwartet. Und die Hitze zieht sich dann bis Dienstag erstmal weiter durch. Mit neuen Temperaturrekorden rechnet der DWD aber nicht. Europameister Spanien gegen Vizeweltmeister Frankreich. So sieht das erste Halbfinalspiel der Fußball-WM aus. Spanien hat sich im Viertelfinale mit 2:1 gegen Belgien durchgesetzt. Heute Abend steht dann das Duell England-Norwegen an. Morgen früh spielt Titelverteidiger Argentinien gegen die Schweiz.
5: Das Wetter. Sonnig ist es gerade. Zwischendurch ziehen immer mal ein paar Wolken durch. Meistens bleibt es trocken. Nur in den Bergen kann kurz ein Schauer dabei sein. Bis zum Nachmittag wird es richtig heiß. Die Höchstwerte liegen oft zwischen 25 und 35 Grad. Oh. Morgen ähnlich sommerlich. Viel Sonne, ab und zu mehr Wolken und maximal bis 35 Grad.
0: So, vielen Dank euch beiden. Ich habe mal gerade gecheckt. Also in der Sache haben wir uns hier auch nichts vorzuwerfen. Ne? Also gerade in unsere Nachrichtenabteilung und auch ich. Kommunikativ alles wunderbar gelaufen.
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0: Tag zusammen. Ja, es wird heute wieder schön warm und wir reden heute aber nicht über die schön warmen Dinge, sondern über Dinge, die an einem Tag passieren, der eh schon kacke läuft. Gerne reinschicken, 051 36 80 23 835. Erst zu spät dran, dann den kleinen Zeh gestoßen, geblitzt worden und Laptop daheim vergessen. Das war mein Tag mal. Juliane Vollbracht hat mir das geschrieben. So, dann von Monika kam was rein. Genau an solchen Tagen, wo alles schon schief läuft, passiert was? Genau, die Zeugen Jehovas klingen und wollen mit mir reden. Hatten wir heute auch schon. Ja, dann hier von Julia Blass. Kind war gestern sehr, sehr schlecht gelaunt. Alles kacke, dann fiel ihr die Gabel runter und sie tickte endgültig aus. Stampfte durchs Haus, knallte Türen und fing an zu weinen. Das war wohl der obligatorische Tropfen auf den heißen Stein. Und dann kommen ja auch traurige Geschichten, wie zum Beispiel von Lisa. Denn bei ihr ist es richtig mies gelaufen. Vor 3 Wochen, ja, ist leider ihre Schwester verstorben und dann leider letzte Woche ihr Mann auch. Oh, mein Beileid.
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0: Weekend Show euch gerade mal Live-Haus angemacht. Ja, wir sind im besten Teil der Woche im Wochenende. Und um 13.10 Uhr lasst uns mal darüber reden. Random Dinge, die man sich als Kind gewünscht hat, haben wir doch alle, oder? So ein Beispiel wäre zum Beispiel von zu Hause ausreißen. Das wollten wir doch alle mal, ne? Einfach, ja, Tasche packen und dann kriegen wir mal die große Welt erkunden. So als Siebenjähriger kann man doch mal bringen, so alleine Zug fahren und alles. Hand aufs Herz, haben wir uns alle gewünscht. Oder hier sowas, in einem Baumhaus leben. Ne? Man kennt das von Tarzan. War ja damals auch so eine schöne Kinderserie, wo man gesagt hat, meine Güte, gefällt uns. Ne? Mit so einem Schrei, oi, oi, oi. Und mit Jane an der Liane. Aber der hat ja auch in einem Baumhaus gelebt. Und wir haben alle solche Butzen gebaut in irgendwelchen, ja, Gebüschen. Aber so ein richtiges Baumhaus, hattet ihr eins? So ein richtiges? Hat Papa vielleicht sogar geholfen? Ja, das wollten wir auch alle. Oder was eigentlich, ja, ich sag mal, physisch und technisch nicht möglich war, ein Überschlagmännerschaukel. Das wollten wir da auch alle gerne als Kind machen. Oder wir waren Freunde von Asterix und Obelix. Und was haben wir uns als Kind random gewünscht? Genau, wir wollten auch einen Zaubertank brauen und dann die alle aus ihren Latschen kloppen. Oh, herrlich. Ja, das ist, ja, das sind so Sachen, die wir alle gerne hatten. Oder auch der weiße Bastelkleber ist ja auch so eine Sache, wo man gesagt hat, Mensch, das wollen wir auch machen. Ja, es gab schon Dinge, die man sich als Kind gewünscht hat, wo man sagt, oh, schade, dass es sie in der Realität nicht gab. Genauso wie ein sprechendes Auto, was von ganz alleine fährt.
1: Sie

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0: Wir tanzen mal um 13.22 Uhr genau hier rüber. Auch wenn es warm ist, bisschen Bildung muss sein in der Weekend Show.
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0: Bringe ich jede Woche mit und beim Einschlafen verlassen uns zuerst das Sehvermögen. Dann geht der Geschmackssinn einfach weg, danach der Geruchssinn, der Tastsinn folgt dann und als allerletztes hören wir nichts mehr. Dann in der deutschen Sprache gibt es kein Wort, das sich auf Gemälde reimt. Könnt ihr mal überprüfen. Und dann im englischen Kurort Bad. Da gibt es wirklich schon smarte Mülltonnen, also die draußen stehen. Was können die? Die können nämlich die Müllabfuhr selbstständig alarmieren, wenn sie mal wieder geleert werden müssen. Das wäre doch mal ein geiler Trick für Deutschland. Dann kommt die Müllabfuhr nur noch, wenn es nötig ist. Dann 25% des weltweiten Wasserverbrauchs wird für Lebensmittel verbraucht, die im Müll dann landen. Leider Gottes. In Industrieländern etwa sind es 30% aller Lebensmittel, die auf dem Müll landen. Und dann hier Achtung, jetzt was zum Nachdenken. Der braucht ein bisschen länger. Wenn du immer Richtung Norden gehst, wirst du irgendwann automatisch Richtung Süden gehen. Wenn du immer Richtung Osten gehst, wirst du jedoch niemals Richtung Westen gehen.
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0: volle Dosis Sommer, also zumindest musikalisch eingeplant. So ein geiles Teil kommt von Kevin Little, Turn Me On, und hier noch mehr Sommer. Ah, auch schön, oder? Aiko Aiko, Justin Valentin.
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0: Ja, vergesst die schwarze Katze, die von links nach rechts über die Straße rennt. Vergesst Freitag den 13., wo die meisten Unglücke passieren. Ist ja alles Käse. Wir haben heute Vormittag festgestellt, nee, meistens an einem Tag, wo eh schon alles ein bisschen blöd läuft, da scheißt der Teufel nochmal richtig auf den großen Haufen. Wir schicken ja Dinge rein, die sowieso passieren und die dann an so einem schlechten Tag wirklich auch nochmal passieren. Zum Beispiel hatte Anja Konstanz so eine Serie, schreibt sie, als sie meistens samstags oder meistens ist ihr dann sonnabends immer irgendwas runtergefallen oder sie hat was verschüttet. Ja, kann man so machen. Dann tatsächlich bei Susanne Deinhardt tatsächlich heute erst passiert, bin heute früh die Treppe runtergefallen, weil ich über den Hund gestolpert bin. Das nächste Mal wird das Licht im Gang angemacht und sie ist eh schon mit dem falschen Fuß aufgestanden. Und bei Angela Schendekehl war es richtig bitter. Sie wollte zur Arbeit, war eh schon spät dran. Und dann hat ein LKW noch die Hauseinfahrt blockiert, sodass sie vom Grundstück nicht runterkam. Ende vom Lied, Stunde Verspätung auf der Arbeit.

0: and Gentlemen, it's the Weekend Show, die da gerade neu am Radio läuft. 13:34 Uhr. Und wir kommen jetzt an die zu der Stelle, wo ich wieder die Musik zurück ins Radio hole, die ihr wirklich schmerzlich vermisst. Vom Sound der 90er bis heute. Ihr könnt mir das gerne schicken, ne? Also freie Auswahl da außer Schranz, Schlager und all so ein Kram. Den wollen wir hier nicht hören, aber ansonsten habt ihr da freie Auswahl. Gerne schicken, wenn ihr da was liegen habt. Vielleicht im Pool schwimmt gerade irgendein Song rum, kann ja sein. Dann her damit per WhatsApp. Und zwar an folgende Nummer, nämlich diese hier.
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0: Ja, und ich lose für jede Woche so ein Liedchen aus. Ich ziehe das und mit ein bisschen Glück seid ihr Musikchef nächste Woche hier bei mir in der Show. Wir hören jetzt Musik aus dem Jahre 1993. Sabrina aus Perlebach möchte den Song mal wieder im Radio hören. Sie schreibt immer noch einer meiner Lieblingssongs, mysteriös und schön ist er. Ein richtig schöner Klassiker hier bei uns in Europa. Die Frage ist natürlich, welchen Song meint sie? Und ich sage immer, es gibt ja Titel, die erkennt man sofort am Intro. Da weiß man sofort, wer gemeint ist und man weiß, wie der Song heißt. Wenn das so der Fall ist, weiß man, hat man einen Hit gelandet, zumindest als Künstler. Und bei diesem Song ist es nicht anders. Und ich probiere es jetzt mal. Ich vermute, ihr kommt gleich drauf. Achtung, ob er ihn erkennt. Achtung, er geht los. Und zwar, er ist noch nie losgegangen. Warum nicht? Ha, ganz einfach, ich muss den richtigen Regler anmachen. Da ist er. So, ich glaube, ihr habt alle erkannt, wer es ist, ne? Eros Ramazzotti und Tina Turner. Cose.

0: Ja, ich und ihr. Also eigentlich ihr und ich, ne? Der Ise nennt sich ja bekanntlich zuletzt. Eure Weekend-Show an diesem Samstag um 13.47 Uhr. Und ich habe ja nie ein Geheimnis draus gemacht, dass ich nicht so der Freund von, ich sag mal, Deutschrap bin. Ähnlich geht's, glaube ich, Dr. Pop. Denn der macht sich auch Gedanken über Deutschrap.
1: Und es gibt manchmal Hits aus Deutschland, da kriegt man gar nicht mit, dass die im Ausland erfolgreich werden. Es gibt einen Deutschrap-Song, der ist auf der ganzen Welt erfolgreich, der wird ganz viel angeklickt, dieser hier. Das war's, das ist der ganze Refrain. Das ist türkisch, heißt alles in Ordnung, tamam, tamam. Aber die Strophen sind auf Deutsch und die sind auch sehr intelligent.
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1: So, also, wo er recht hat, hat er recht, ne? Summercham heißt der Typ, ja. Und er hat sowieso geile Textzeilen. Meine Lieblingstextzeile von ihm lautet, Drogen sind wie Türen, man kann sie drücken oder ziehen, ja. Und ich sammle so ein bisschen bekloppte Deutschrap-Textzeilen. Das ist so ein Hobby von mir. Ich habe auch so eine YouTube-Seite inkognito angelegt. Hier ist meine lieblingsbekloppte Deutschrap-Textzeile.
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1: So. Zitat. Die Zeit läuft wie die Nase meiner Tochter. Das ist ein Rapper im Homeoffice. Der musste noch einen Text fertig machen, Tochter hatte Schnupfen, hat er gesagt, ja, das nehme ich einfach, hat er sich gesagt, ne? Oder hier ist auch ganz schön, Achtung.
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1: So, Zitat. Vergleich dich niemals mit mir, mein Schwanz ist 10 Meter mal 4. Sind Ingenieure im Raum? Oder Immobilienmakler? Also was meint er genau? Meint er 10 mal 4, dann wäre es eine Fläche wahrscheinlich, ne? Und es gibt wirklich ein paar bekloppte Zeilen. Zum Beispiel hat einer mal gerappt, ich bin Dichter wie Van Gogh. Und vielleicht hat er Informationen, die wir nicht haben. Oder er hat im Geschichtsunterricht nur mit einem Ohr zugehört. Das kann sein, ne? Aber ich würde für euch jetzt auch mal rappen. Ich hoffe, es ist kein Fehler drin. Los geht's. Tschö. 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

0: Oh, ich sage vielen Dank fürs Online heute Vormittag. Hat wieder großen Spaß gemacht mit euch zusammen, weil ich muss jetzt gehen und deswegen bitte keine Klage, denn ich komme wieder, keine Frage. Gleiche Stelle, gleiche Welle, nächsten Samstag wieder 10 bis 14 Uhr live, genau da, wo ihr mich heute auch gefunden habt. Leitung und Moderation dieser Sendung hatte wie gewohnt dir kurz, ich sage ciao, tschüss und bye bye. Bin dann raus für heute. Euch noch ein wunderschönes Restwochenende. Genießt das tolle Wetter und dann daten wir uns für nächsten Samstag wieder. Kleiner Hinweis noch, nächste Woche Samstag ist dann meine letzte Ausgabe vor der Sommerpause. Dann gehen wir erstmal 3 Wochen in Urlaub. Bis dahin sage ich eins, nämlich auf Wiederhören.
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Ja, liebe Connect Radio-Hörer und Hörerinnen, am Freitag haben wir einen, ich nenne ihn jetzt mal Gedenktag, der ein wirklich alltägliches, aber gravierendes Umweltproblem in Fokus rückt, und zwar der International Plastic Bag Free Day. Es geht letztlich darum, Plastiktüten werden oft nur wenige Minuten verwendet und verbleiben wirklich bis zu 400 Jahre in der Umwelt. Und da zerstören sie Landschaften, verschmutzen Weltmeere etc. Und von der Herstellung bis zur Entsorgung setzen Plastiktüten klimaschädliche Gase frei. Aufgrund dessen wurde dieser Aktionstag ins Leben gerufen, und zwar im Jahr 2011 vom europäischen Netzwerk Zero Waste Europe. Und es ist gar nicht so schwer, dieses gravierende Umweltproblem wird in den Fokus gerückt, was man dagegen tun kann. Man kann Stoffbeutel verwenden, die sind kompakt und oft waschbar, eine Baumwolltasche. Man kann Einkaufskörbe nehmen, Klappkisten. Es gibt mittlerweile auch wiederverwendbare Papiertüten beispielsweise, oder man lässt die Tüten einfach weg. In diesem Sinne kann man sich einmal auch am Freitag mal Gedanken machen um die Plastiktüte, die man so häufig verwendet. Die kann man auch einfach weglassen. Ich habe es mir angewöhnt. Früher habe ich schon Plastiktüten verwendet, mittlerweile verwende ich sie gar nicht mehr. Zumindest nicht beim Obst, nicht beim Gemüse. Dort auf gar keinen Fall mehr. In diesem Sinne geht es aber hier erstmal weiter mit der besten Musik auf Connect Radio und einem hoffentlich guten Start ins Sommerwochenende. 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

Ja, liebe Connect Radio Hörer und Hörerinnen, das Wochenende bietet auch immer spannende Tage und ich lasse keinen Tag in der Regel allein. Auch am Samstag und am Sonntag sind wieder spannende Aktionstage oder andere Tage. Und wir fangen mit dem Samstag an. Am Samstag haben wir den Internationalen Tag des Kirschkernspuckens. Dieser Tag wird seit 1974 in den USA auf der Tremendous Fruit Farm in Eau Claire zelebriert und das Ganze gibt es auch in Deutschland, beispielsweise beim traditionellen Kirschfest in nordrhein-westfälischen Düren gibt es jährliche Wettbewerbe im Kirschkernweitspucken. Der Kirschkern wird ja immer im Mund gelutscht und anschließend mit hoher Geschwindigkeit und optimaler Flugbahn herausgespuckt. Und ich finde, das Ganze passt auch gerade so zeitlich einfach dazu, weil wir haben Kirschzeit. Vor allem in der fränkischen Schweiz gibt es große Kirschgebiete und auch hier vor Ort werden immer wieder, sieht man an den Straßen und an Bauern, wo man sich wirklich frische, leckere Knackerkirschen kaufen kann. Und spannender Sidefact, der Weltrekord für die Bestmarke liegt bei grandiosen 28,51 Metern im Jahr 2004. Nicht schlecht, vielleicht überbietet sie einfach mal trainieren am Wochenende. Am Sonntag ist auch ein spannender Tag, der auch super, super zum Sommer passt. Und zwar der Tag des Bikinis. An diesem Datum, am Sonntag, dem 5. Juli, hat der französische Modedesigner Louis Rohan im Pariser Schwimmbad Piscine Molitor erstmals den von ihm entworfenen und damals auch äußerst skandalösen Bikini der Öffentlichkeit präsentiert. Und er benannte die knappe Bademode nach dem Bikini-Atoll, weil er die mediale Aufmerksamkeit des kurz dort zuvor stattgefundenen US-Nukleartests aufgreifen wurde. Das Ganze war im Jahr 1946 und dass sich kein professionelles Model damals traute, das gewagte Stück Stoff zu präsentieren, heuerte Rohan das Pariser Nackttänzerin und Showgirl Michelle Bernardini an. Und er war natürlich nicht der alleinige Erfinder des Zweiteilers. Sein Kollege Jacques Heim präsentierte kurz zuvor ein Modell namens Atom. Aber das hat den Bauchnabel noch bedeckt. Und in den 40er, 50ern galt der Bikini als unschicklich, war an vielen Stränden verboten. Aber spätestens ab den 50ern hat sich das Ganze tatsächlich etabliert. Viele Frauen tragen Bikini und man ist sich auch nicht zu schade und dass das Ganze zu knapp wäre. Aber genau genommen ist der Bikini eigentlich viel, viel älter, weil die Sportlerinnen in der römischen Antike haben schon knappe Bikini-ähnliche Zweiteile getragen. In diesem Sinne, spannende sommerliche Feiertage und die genießen wir, indem wir jetzt hier weitermachen auf Connect Radio mit der besten Musik.

Ja, liebe Connect Radio-Hörer und Hörerinnen, ich gebe einmal einen persönlichen Tipp, auch für den Sommer hinaus, wo man in der Region denn mal hingehen kann. Ich bin ja ein leidenschaftlicher Wanderer in meiner Freizeit ab und an. Wir haben hier in der Region in Franken, in Nürnberg natürlich tolle, tolle Möglichkeiten in der fränkischen Schweiz. So viele schöne Flecken, wo man hin kann, und vor allem jetzt ist auch Kirschenzeit, das heißt, jetzt lohnt sich das Wandern gehen erst recht. Aber wenn man mal ein bisschen weg von der fränkischen Schweiz schaut und auch von der Hersbrucker Alb, also auch die Gegend gibt es ja auch, Altdorf etc. und ein bisschen weiter rausfährt Richtung Bayreuth, dann empfehle ich euch, macht mal eine Wanderung auf den Ochsenkopf. Der Ochsenkopf ist ja ein Berg im Fichtelgebirge mit knapp 1024 Metern, der zweithöchste Berg des Fichtelgebirges. Und sein Wahrzeichen ist einfach, dass auf dem Gipfel ein markanter, öffentlich zugänglicher Turm steht, der sogenannte Arsenturm. Und man hat noch einen großen Fernsehturm daneben. Wenn man dort reingeht, das kostet auch nichts. Man kann dort hochgehen, hat einen wunderschönen Blick über die weite Landschaft. Gaststätte ist auch dabei. Und tolle Wanderwege, wirklich tolle Wanderwege. Es gibt dort einen Bikepark, es gibt dort auch im Winter, es ist ein Winterskigebiet, man kann rein theoretisch auch mit der Seilbahn hochfahren. Aber das Zentrale eben auch ist, was das Ganze auszeichnet, wie soll man das sagen, es sind Granitfelsen dort. Und diese sind teilweise wirklich markant und liegen als große Felsbrocken schon auf dem Weg auf den Berg hin herum. Dort entsteht ja auch der Main beispielsweise, und da kann man wirklich auf die Felsen gehen und hat einen tollen Blick. Das mal ein kleiner Ausflugstipp für alle, die gern wandern gehen. Genießt euer Wochenende. Wenn ihr wandern geht, wenn ihr nicht wandern geht, dann macht ihr andere Dinge. Ich denke, ins Bad kann man immer noch gehen oder an diverse Seen. Und ja, hier geht es jetzt weiter mit der besten Musik auf Connect Radio.

Wie immer, um in das Wochenende gut reinzukommen, gibt es natürlich auch wieder Tipps für die Region, was man unternehmen kann und auch überregional. Und auch am Wochenende gibt es wieder einige Sachen, die anstehen. In Nürnberg beispielsweise hat man jetzt in der Region in Erlangen das gesamte Wochenende den 22. Internationalen Comic-Salon in Erlangen. Der geht vom 4. bis zum 7. Juni und ist tatsächlich das größte Festival für Comic-Kunst und grafische Literatur im deutschsprachigen Raum. Und da empfehle ich, schaut dort einfach mal vorbei beim Internationalen Comic Salon in Nürnberg. Dann, vielleicht kennt es der ein oder andere noch, A Cappella hat man vielleicht mal gehört und da gibt es eine Band, die kannte ich sogar noch, Naturally 7, die sind 25 Jahre alt und die sind am Freitag auch zu Gast in Nürnberg um 20 Uhr mit einem Konzert in der Meistersingerhalle. A Cappella ist ja Gesang, kein Instrument. Die Instrumente werden gesungen. Dann haben wir für alle, die elektronisch feiern gehen wollen, in Nürnberg am Freitag um 22 Uhr Fehlzündung, die Clubnacht in der Rakete. Und noch viel wichtiger, am Samstag ist die Reihe Nasty, wo Ron Flatter auflegen wird ab 22 Uhr auch in der Rakete. Zudem gibt es am Samstag auch noch einen Ableton Live-Workshop für Fortgeschrittene Modul 1 im Z-Bau. Und es ist einiges geboten. Vor allem, es kommt auch unter anderem für alle, die ein bisschen andere Musik mögen, zum Beispiel sowas wie Gesang, auch das kann sehr schön sein, ist in Nürnberg tatsächlich Rebecca Bacon oder Backen unterwegs. Eine sehr, sehr bekannte Jazzsängerin aus Norwegen, die sozusagen am Samstag und am Freitag, aber ich glaube die Konzerte sind auch schon ausverkauft, am Klavier Solo in der Kulturkirche in Gostenhof auftreten wird. Dort werde ich wahrscheinlich auch hinschauen. Und ansonsten hat man übergreifend noch ein Programm und zwar Westbam ist wieder aktiv und zwar in Henningsdorf am Samstag um 20 Uhr mit Dr. Motte. Er ist sicherlich ein bekannter DJ und was ich auch noch empfehle für alle Leute, die in Hannover sind oder in Norddeutschland, am Freitag gibt es ab 17 Uhr ein Live-Open-Air von Paul van Dijk. Ich denke, der ist sicherlich eine DJ-Legende. In diesem Sinne hoffe ich, ihr findet was, was spannend ist für euch und besucht es und habt Spaß. Wenn nicht, habt ihr trotzdem ein schönes Wochenende, gute Termine und hier geht es weiter mit der besten Musik auf Connect Radio.

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1: Ja, und zum Abschluss, wie immer, ich habe ja versprochen, dass ich eine Reihe mache zum Thema Overthinking. Übungen, wie kann man damit umgehen? Overthinking ist ja etwas, was wir schon immer hatten, was wir auch in der Steinzeit schon hatten. Wir haben so eine Art Steinzeit gehören und schon damals hat man sich Gedanken gemacht, wie kann ich Nahrung besorgen, wie kann ich mich verhalten, um in einer sozialen Gruppe Bestandteil zu bleiben. Das ist wirklich nichts Neues. Sich das bewusst zu machen, allein kann schon helfen und dann auch wirklich sagen, hey, wunderbar, liebe Steinzeit gehören, dass du mich wieder beschützen willst und dir viele Gedanken machst, aber im Moment ist keine Gefahr, ich habe alles unter Kontrolle, weil vor allem heute haben wir eben nicht mehr diese Gefahren, die wir damals hatten. Was ich aber noch vorstellen möchte für die heutige Sendung, ist die sogenannte Fakten versus Fiktionsgeschichte, und zwar den eigenen Verstand hinterfragen. Wenn man sich im Overthinking-Modus wieder befindet, kann man sich einfach mal fragen, ob das befürchtete Szenario wirklich bewiesene Tatsache ist, ob das wirklich stimmt, ob das wirklich richtig ist oder ob das nur eine reine Annahme ist. Und dazu kann man sich auch Fragen stellen, der 10-10-10-Test. Man kann sich fragen, wird dieses Problem in 10 Minuten noch vorhanden sein und noch eine Rolle spielen, in 10 Monaten oder in 10 Jahren? Und so kann man die Dinge auch einordnen, kann Dinge einfach loslassen. Und manchmal hilft es auch, die Freundperspektive einzunehmen, indem man sich einfach fragt, naja, welchen Rat würdest du jetzt einem guten Freund geben, wenn du die Probleme hättest? Diese kleinen Übungen gebe ich euch mal mit, damit könnt ihr ein bisschen arbeiten, um dieses Problem des Overthinkings hinter euch zu lassen. Aber ich finde sowieso im Sommer, die Hitze hat auch manchmal einen positiven Effekt, und zwar das Gehirn ist manchmal einfach häufiger aus. Im Winter wird häufiger gedacht, da gibt es ja Studien meines Wissens dazu, aber ja, man kann nicht so viel denken, man ist einfach platt im Kopf und das ist auch manchmal ganz angenehm. In diesem Sinne wünsche ich ein entspanntes und nicht kopflastiges Wochenende, wo man gut entspannt mit der besten Musik auf Connect Radio.

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Und ich möchte euch noch auf die zwei Sendeformate neben dem Weekend Warm-Up auch noch auf Drive Time hinweisen mit Lea in der Regel. Das findet ihr dort auch. Schaut einfach mal drauf, wenn ihr ein bisschen Zeit habt. Das kann super sein. Ansonsten wird euch nächste Woche Steffi begrüßen und im Weekend Warm-Up gut vorbereiten auf das Wochenende. Schönes Wochenende euch allen. Bis in zwei Wochen mit mir dann.

0: Ja, herzlich willkommen bei Das Runde muss ins Eckige mit eurem Sascha Mario Kassner. Ja, ich mache heute so ein bisschen eine Impro-Show, sage ich mal. Also alles Wichtige bekommt ihr zu hören. Aber wie ihr hört, ich habe mir leider, irgendwie hat es mich die letzten 4 Wochen wirklich auf dem Punkt erwischt. Jetzt habe ich mich irgendwie über den Stream bei Sabine angesteckt mit Schnupfen, Husten, Fieber und keine Ahnung was. Also Ibuprofen macht es möglich, dass ich da bin. Weil ich wollte euch jetzt heute einfach nicht so sitzen lassen. Aber wir haben natürlich die Updates vom Runde muss ins Eckige vom 10.07. und natürlich alles andere auch. Genau. Und wie gesagt, ich bitte um Verständnis, wenn mal was nicht so rund läuft beim Lesen, weil ich immer noch wirklich Schwierigkeiten habe. Aber nichtsdestotrotz habe ich Proud Mary und Tina Turner für euch und Aretha Franklin mit I Say A Little Pray. Und dann kommt bereits das Runde muss ins Eckige Update vom 10.07.
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1: WM-Update. Freitag, 10. Juli 2026. Herzlich willkommen zum WM-Update der FIFA-Weltmeisterschaft 2026. Das erste Halbfinale steht bereits fest. Frankreich hat sich gestern Abend mit einem souveränen 2:0-Erfolg gegen Marokko durchgesetzt und ist damit als erstes Team ins Halbfinale eingezogen. Kylian Mbappé brachte die Franzosen in Führung und erzielte bereits seinen 8. Turniertreffer, bevor Ousmane Dembélé den Endstand besiegelte. Heute Abend richtet sich der Blick nach Houston. Dort treffen im zweiten Viertelfinale Spanien und Belgien aufeinander. Beide Mannschaften gehören zu den spielstärksten Teams des Turniers. Während Spanien bislang mit kontrolliertem Ballbesitz überzeugt, setzt Belgien auf seine enorme Offensivkraft. Der Sieger zieht ins Halbfinale ein und trifft dort auf Frankreich. Am Samstag folgen die nächsten beiden Viertelfinals. Norwegen gegen England, Argentinien gegen die Schweiz. Damit kämpfen noch 6 Nationen um die verbleibenden 3 Plätze im Halbfinale. WM-Fakt des Tages: Mit Kylian Mbappé und Lionel Messi liefern sich 2 Superstars ein packendes Rennen um die Torjägerkrone.

0: Beide gehören bislang zu den treffsichersten Spielern dieser Weltmeisterschaft. Zahlen und Fakten zur WM 2026. Bisher wurden 280 Tore in 96 Spielen erzielt. Das entspricht einem Schnitt von 2,92 Toren pro Spiel. Argentinien ist bislang die torhungrigste Mannschaft des Turniers und hat bereits 14 Treffer erzielt. In den 8 Achtelfinalspielen fielen insgesamt 23 Tore, durchschnittlich 2,88 Tore pro Partie. Spanien ist das einzige verbliebene Team, das noch kein einziges Gegentor im gesamten Turnier kassiert hat. Frankreich stellt derzeit eine der komplettesten Mannschaften des Turniers. Starke Offensive und gleichzeitig eine der besten Defensiven. Torjägerliste: Kylian Mbappé. Frankreich: 8 Tore Lionel Messi. Argentinien: 8 Tore Erling Haaland. Norwegen: 7 Tore Harry Kane. England: 6 Tore Rekorde. Lionel Messi ist mit 31 WM-Spielen inzwischen alleiniger Rekordspieler der Weltmeisterschaft. Mit seinem Treffer gegen Marokko kommt Kylian Mbappé auf 20 WM-Tore und liegt damit nur noch einen Treffer hinter Messis Allzeitrekord von 21 WM-Toren. Mbappé erzielte außerdem bereits zum 8. Mal den Siegtreffer in einem WM-Spiel, so oft wie kein anderer Spieler in der Geschichte der Weltmeisterschaften. Überraschungen des Turniers: Norwegen steht erstmals seit vielen Jahren wieder im WM-Viertelfinale und überzeugt vor allem offensiv mit 12 Turniertoren. Marokko verabschiedete sich zwar im Viertelfinale gegen Frankreich, spielte aber erneut ein starkes Turnier und gehört damit zum zweiten Mal in Folge zu den erfolgreichsten Nationen außerhalb Europas und Südamerikas. Kurioses zum Schluss. Obwohl die WM in den Sommermonaten ausgetragen wird, musste bislang kein einziges Spiel wegen extremer Hitze unterbrochen oder verschoben werden. Nach Angaben der FIFA wurde der Grenzwert für verpflichtende Kühlpausen in keinem der bisherigen 94 WM-Spiele erreicht. Das war euer WM-Update vom 10. Juli 2026. Viel Spaß mit dem heutigen Viertelfinalkracher zwischen Spanien und Belgien.
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So ihr Lieben, jetzt habt ihr jede Menge Musik auf die Ohren bekommen und auch das aktuelle WM-Update. Wir schauen mal auf die Spiele von gestern rein. Und zwar gespielt Spanien gegen Belgien 2:1. Genau, das war eigentlich jetzt so ziemlich das Wichtigste und das Einzige gestern. Norwegen spielt heute um 23 Uhr gegen England und Argentinien heute Nacht oder morgen früh um 3 Uhr gegen die Schweiz. Ja, Ergebnisse von gestern Abend. Spanien, Belgien 2:1. Spanien zieht dem, wie sagt man denn jetzt auf gut Deutsch, zieht dem damals damit als zweites Team in das Halbfinale ein und trifft dort auf Frankreich. Belgien hielt lange gut mit, doch Spanien entschied die Partie erst in der Schlussphase für sich. Michael Merino erzielt erneut den entscheidenden Treffer und wurde damit erneut zum Matchwinner. Die Spiele heute Abend, also am 11.07. 23 Uhr Norwegen gegen England. Topduell mit Erling Haaland gegen Harry Kane. Der Sieger komplettiert das Teilnehmerfeld des zweiten Halbfinales. 3 Uhr nachts auf Sonntag Argentinien gegen die Schweiz. Titelverteidiger Argentinien um Lionel Messi trifft auf die defensiv starke Schweiz. Der Gewinner spielt im Halbfinale gegen den Sieger aus Norwegen, England. Stand der Halbfinale Frankreich-Spanien und Sieger Norwegen-England und Sieger Argentinien-Schweiz. Genau, das ist jetzt mal so der Tagesvorausblick, sage ich jetzt einfach mal. Und dabei habe ich jetzt für euch Ellie Oaks, Lavinia, Money Made Me a Savage, dann Ozzy Osbourne mit Mama, I'm Coming Home und danach habe ich für euch den aktuellen Sportticker. Mein Name ist Sascha Mario Casta. Ich habe schon gesagt, ich bin heute nicht ganz so fit, eigentlich die letzten Wochen nicht von den Augen her. Und jetzt auch noch diese blöde Sommergrippe, sage ich jetzt mal, mit Fieber, mir läuft die Brühe runter. Aber ich wollte euch heute trotz allem nicht im Stich lassen und euch gute Musik und Top-Informationen bieten. Das ist das Runde, wo es jetzt eckig ist.

für den sportlichen Teil im Studio Markus Mösser. Das deutsche Spitzendoppel Kevin Kravitz und Tim Pütz hat in Wimbledon den Einzug in das Finale verpasst, verloren 6:7 und 2:6 gegen Marcelo Arevalo aus El Salvador und dessen kroatischen Partner Mate Pavic. Damit ist auch der Traum vom ersten gemeinsamen Grand-Slam-Titel geplatzt, denn sie hätten auch als erstes komplett deutsches Männerdoppel den Titel holen können. Der zweimalige French Open-Sieger Kravitz war zudem in diesem Jahr im Mixed-Doppel an der Seite der US-amerikanischen Starspielerin Venus Williams angetreten, aber schon in Runde 1 gescheitert. Dieser Wechsel wäre eine echte Sensation. Der spanische Transfer-Insider Gerard Romero berichtet, dass Topclub FC Barcelona Karim Adeyemi von Borussia Dortmund verpflichten möchte. Derzeit befinden sich wohl beide Vereine im Austausch und der 24-jährige Flügelspieler soll sogar schon ein persönliches Gespräch mit dem deutschen Trainer Hansi Flick geführt haben. Ein offizielles Angebot ist jedoch bisher nicht beim BVB eingegangen. Adeyemis Vertrag bei den Dortmundern läuft nur noch ein Jahr und so wollen Sportboss Lars Ricken und Sportdirektor Ole Burg versuchen, das Maximale bei einem Transfer herauszuholen, wobei der Marktwert für Adeyemi bei 40 Millionen Euro liegen soll. Realistisch sind eher rund 35 Millionen Euro. Der BVB fordert für seinen Star aber mindestens die Summe, die sie vor 4 Jahren für ihn investiert haben, als er 2022 für 30 Millionen Euro Ablöse aus Salzburg gewechselt ist. Für den Offensivstar liegt außerdem seit Monaten ein unterschriftsreifer Vertrag zu einer vorzeitigen Verlängerung bei den Dortmundern vor. Allerdings macht der Spieler bisher keinerlei Anstalten, ein neues Arbeitspapier zu unterschreiben, weil ihn auch eine neue Herausforderung reizt. Das größte Hindernis ist wohl beseitigt und so wird der Deutsche Fußballbund für den künftigen Bundestrainer Jürgen Klopp keine Ablöse zahlen müssen. Für Klopp sei beim DFB ein Vertrag bis zur WM 2030 angedacht und der Vertrag als Red Bull Fußballchef bis 2029 lasse sich auch so auflösen, denn er sei als omnipräsente Werbefigur wertvoller für den Energy-Drink-Konzern als eine Ablöse, heißt es. Zudem scheint der designierte Bundestrainer personell seine Wünsche erfüllt zu bekommen, denn Peter Krawitz, derzeit Head of Soccer Philosophy bei Red Bull, soll einer der Co-Trainer werden. Außerdem soll Klopps langjähriger Weggefährte beim FC Liverpool, Pepin Leinders, dazustoßen. Ein Start soll auch schon feststehen und Klopps Debüt wäre der Nations League-Auftakt in Amsterdam gegen die Niederlande im September. Das waren soweit die Meldungen vom Sport.

Ja, ein paar Infos zu den heutigen Paarungen oder auch zu den letztwochigen Paarungen. Die Schweiz steht erstmal seit 72 Jahren wieder in einem WM-Viertelfinale und träumt vom größten Erfolg der Verbandsgeschichte. Norwegen sorgte im Achtelfinale für eine der größten Überraschungen des Turniers und warf Brasilien aus dem Wettbewerb. Erling Haaland traf dabei doppelt. Spanien ist inzwischen seit 37 Pflichtspielen ungeschlagen. Eine beeindruckende Serie, die bis März 2023 zurückreicht. Mit dem Einzug ins Halbfinale steht Spanien erstmals seit dem WM-Triumph 2010 wieder unter den letzten vier Mannschaften. Spiele im Fokus. Mikel Merino entwickelt sich zum Mann der K.O.-Phase. Bereits zum zweiten Mal in Folge erzielte er den entscheidenden Siegtreffer für Spanien. England setzt heute Abend auf Harry Kane. Norwegen auf Erling Haaland. Zwei der torgefährlichsten Stürmer Europas treffen direkt aufeinander. Verletzungen, ja, die Schweiz muss gegen Argentinien auf ihren bislang besten Offensivspieler Johan Manzambi verzichten. Der Mittelfeldspieler fällt mit einer Knieverletzung aus. Ein herber Rückschlag für die Eidgenossen. Belgien musste im Viertelfinale gegen Spanien während der Partie auf Torhüter Thibaut Courtois verzichten. Ersatzkeeper Senne Lammens rückt ins Tor. Ja, Turnierfakten habe ich euch ja eigentlich schon mehr als genug erzählt. Und kuriose Randnotiz: FIFA verkauft Stücke des Rasens vom WM-Finale als Sammlerstück. Ein ungewöhnliches Souvenir für Fans. Ich würde sagen, bevor wir jetzt hier noch weiter lange quatschen, was heute ziemlich auf meinen Kopf und auf meine Stimmbänder geht, The Rembrandts mit I'll Be There For You. Danach habe ich für euch The Darkness mit I Believe In A Thing Called Love und Led Zeppelin mit Immigrant Song.

So, ihr Lieben, natürlich haben wir auch Informationen zu der zweiten Bundesliga und nachher noch zu der ersten. Auch in der zweiten Bundesliga laufen die Vorbereitungen auf Hochtouren. Nürnberg arbeitet weiter am Kader und steht vor der Leihe von Semir Telalovic nach Essen. Hannover 96 musste im Testspiel gegen Paderborn zwar eine 2:3 Niederlage hinnehmen, sorgte sich aber vor allem um zwei verletzte Stammspieler. Preußen Münster überzeugte mit einem klaren 5:1 Erfolg gegen Kickers Emden, während der erste FC Kaiserslautern mit viel Optimismus in die neue Saison gestartet ist. Bis zum Ligastart am 7. August dürfen noch einige spannende Transfers anstehen und vor allem auch Folgen. Ich habe für euch The Go-Go Dolls mit Iris, danach habe ich The Red Hot Chili Peppers mit Scar Tissue und von Halem Jump. Und dann kommen für diejenigen, die es eben ansteht, die Verbraucher-News und Prince mit Kiss.

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1: Natürlich bereitet sich auch die erste Bundesliga dementsprechend vor. Auch in der Bundesliga laufen die Vorbereitungen auf Hochtouren. Werder Bremen hat mit Nationaltorwart Alexander Schlager einen erfahrenen Neuzugang verpflichtet. Borussia Dortmund plant nach den ersten Testspielen eine Japanreise. Bevor mit dem Supercup gegen den FC Bayern das erste Pflichtspiel-Highlight ansteht. Bei Union Berlin bremsen Verletzungssorgen einige Stammkräfte aus. Während Bundesliga-Neuling SV Elversberg im Test gegen den Schweizer Meister FC Thun ein ordentliches 1:1 erreichte. Der Countdown läuft. Am 28. August startet die neue Bundesliga-Saison. Also man darf wirklich schon gespannt sein und dann wisst ihr auch, wann wieder das reguläre, das Runde muss ins Eckige weitergeht. Jetzt Black Sabbath mit Iron Man, ZZ Top mit Lagrange und The Doors mit Rides on the Storm, The Killers mit Mr. Brightside, die sind auch momentan sehr gut in den Charts vertreten, und Chairboys mit Run to Paradise. Ich mache mal gerade ein bisschen mehr, weil es echt sehr anstrengend ist heute für mich. Ich wünsche euch einen tollen Aufenthalt hierbei. Das Runde muss ins Eckige. Alle neu eingeschalteten Hörer, vielen Dank, dass ihr eingeschaltet habt und dabei seid. Ja, auch wenn es momentan keine Bundesliga gibt, wir machen ja dafür Informationen zur WM oder auch zur Bundesliga-Vorbereitungen für die erste und die zweite Bundesliga.

euch. Natürlich haben wir auch noch einige Informationen vom Transfermarkt und auch anderen Bereichen. In der Bundesliga nimmt die Vorbereitung richtig Fahrt auf. Werder Bremen verstärkt sich in Österreichs Nationaltorwart Alexander Schlager, während der Hamburger SV kurz vor der Verpflichtung des französischen Offensivtalents Martin Adelein steht. Beim FC Bayern zeichnet sich der Abschied von Alexander Nübel ab. Auf den Trainingsplätzen wird inzwischen intensiv gearbeitet. Testspiele, Trainingslager und die Integration der Neuzugänge bestimmen den Alltag der Vereine. Die Fans dürfen sich schon jetzt auf den Saisonstart am 28. August freuen. Dann eröffnet Bayern München die neue Spielzeit gegen den VfB Stuttgart, während Borussia Dortmund den Aufsteiger Hamburger SV empfängt. Also es wird auf jeden Fall spannend. Ich habe Musik natürlich noch für euch dabei. Und zwar Nirvana mit Smells Like Teen Spirit. Ich glaube, so hieß es. Ja, genau. Transteel mit Seeing Stars. Deep Purple und Smoke on the Water. Und Led Zeppelin mit Stairway to Heaven. Ja, mein Name ist Sascha Malkassen aus dem Sendestudio in Weißenhorn. Und ich freue mich, dass ihr eingeschaltet habt bei Das Runde muss ins Eckige. Ja, schaut einfach mal auch in eure Sendepläne vorbei von deinem Lieblingsradio, eurem Lieblingsradio. Da gibt es tolle Musik, da gibt es tolle Interpreten, da gibt es tolle Moderatoren und tolle Sendeformate. Das einfach mal so an dieser Stelle.

Natürlich habe ich noch jede Menge Infos für euch, was die erste Bundesliga angeht, auch wenn sie ja erst in anderthalb Monaten wieder loslegt. Und zwar der FC Bayern München zum Beispiel. Der Rekordmeister muss zu Beginn der Saisonvorbereitung auf mehrere Leistungsträger verzichten. Harry Kane, Mike Olsey und weitere Spieler befinden sich noch bei der Weltmeisterschaft oder in der Regeneration. Trainer Vincent Kompany setzt deshalb verstärkt auf Nachwuchsspieler. Torhüter Alexander Nübel steht unmittelbar vor einem Wechsel zu Besiktas Istanbul. Nach mehreren Leitstationen endet damit seine Zeit beim FC Bayern voraussichtlich endgültig. Ja, Borussia Dortmund für den BVB beginnt bald die heiße Phase der Vorbereitung. Nach den ersten Testspielen folgen eine Asienreise und hochkarätige Duelle gegen internationale Gegner, ehe im Supercup der FC Bayern München wartet. Zum Werder Bremen mit Alexander Schlager hat Werder einen internationalen erfahrenen Torhüter verpflichtet. Der Österreicher bringt Champions League und Nationalmannschaftserfahrung mit und soll sofort Verantwortung übernehmen. Ich würde sagen, einen machen wir noch, und zwar Union Berlin. Die Berliner werden weiterhin von Verletzungssorgen begleitet. Frederik Rönnöck und Robert Skoff und weitere Spieler trainieren noch individuell, wodurch Trainer Mauro Lustrinelli in den Testspielen viel rotieren muss. Genau, ich würde sagen, wir hören jetzt mal noch ein bisschen Musik und dann habe ich noch weitere Infos für euch. Easy Deasy mit Thunderstruck. Ozzy Osbourne mit Mama, I'm Coming Home. Ja, das hat er bereits gemacht. Und Ace Frehley mit New York Groove habe ich auch noch im Paket für euch. Ja, aber wir haben es jetzt ja auch schon 17 Uhr und ich glaube 7 Minuten, wenn ich es richtig sehe. Und es ist ein toller Samstag. Schaltet immer ein, 15 bis 18 Uhr samstags. Habe ich jetzt Sonntag gesagt? Nein, samstags. Auf eurem Lieblingssender, genau. Ja, ein paar Grüße möchte ich natürlich noch versenden, und zwar an meine Kollegen, das Runde muss ins Eckige, an die Franzi, an den Klaus, an den Marco, natürlich liebe Grüße heute am Samstag. Dann an meine Bergfest-Kollegen, die liebe Sabine Baumeister, die krank wie ich eigentlich im Bett liegt. Ich hoffe, dass sie bald wieder gesund wird. Genesungswünsche an den Andreas, der auch krank ist. Liebe Grüße und liebe Genesungswünsche, und an den Heiko. Ich sage jetzt auch mal liebe Genesungswünsche und liebe Grüße und natürlich an den Klaus. Ja, dann wünsche ich natürlich allen, die neu eingeschaltet haben, eine tolle Sendung, und natürlich kommen nachher noch kleine Programmtipps für euch.

ist er wieder. Da ist er wieder mit weiteren interessanten Fakten. Und zwar bis zum Saisonstart am 28. August bleiben die Vereine noch rund 7 Wochen, um ihre Mannschaften einzuspielen. Ja, was heißt einzuspielen? Ja, trainieren, gesund zu machen, in Anführungsstrichen. In der Vorbereitung geht es den Trainern weniger um Ergebnisse als um Fitness, taktische Abläufe und die Integration der Neuzugänge. Deshalb wechseln viele Mannschaften in Testspielen nach der Pause nahezu komplett durch. Die meisten Bundesligisten bestreiten zwischen 6 und 8 Testspiele, bevor die neue Saison beginnt. Ja, also das finde ich immer sehr, sehr interessant. Manche Bundesligen, sage ich jetzt mal, haben ganz andere Ziele in der Vergangenheit gehabt. Also man sieht schon, wie sich da die Zeit einfach auch wendet. Genau, jetzt habe ich für euch Linkin Park, Up from the Balloon, Batum. Oh Mann, also heute habe ich wirklich Schwierigkeiten beim Lesen. Also müsst ihr mir bitte ein bisschen nachsehen. David Bowie mit Starman und die Eagles mit Take It Easy. Und ich würde sagen, wir hauen noch einen nach. Lash mit Take Me Away. Ja, aber ich habe euch ja auch noch kleine Programmeinblicke versprochen. Und zwar fangen wir einfach mal an. Ja, lieber Andreas, Sonntag, das wird leider nichts. Gute Besserung wünsche ich dir bis dahin. Bis bald und mach's gut, pass auf dich auf. Am Montag von 18 bis 19 Uhr haben wir den Check mit den Kult 80ern aus dem Programm. Ab 22 bis 0 Uhr habt ihr mich an der Backe mit dem Chartbreaker, die Top 30 der deutschen offiziellen Singlecharts. Am Dienstag hört ihr unseren Music Just for Fun Man, unseren Heiko, von 20 bis 22 Uhr. Am Mittwoch 20 bis 22 Uhr türmt hier oder stürmt euren Stream das Bergfest. Am Donnerstag 20 bis 22 Uhr die Retro-Charts mit Thomas Flegel. Am Freitag von 18 bis 22 Uhr ist unsere liebe Sabine Baumeister wieder für euch da. Am Samstag von 10 bis 12 habt ihr dann Moin Moin mit Harald Gutner. Und 15 bis 18 Uhr sind wir mit Das Runde muss ins Eckige wieder für euch da. Jetzt ab durch die Mitte mit Linkin Park.

Oh Mann, Mann, Mann, Mann, Mann, wir sind schon fast am Ende der Sendung, wie die Zeit vergeht. Ich habe noch genau 2, 3 Songs für euch dabei. Ich wollte euch eigentlich noch jede Menge erzählen, aber ich bin auch froh, dass ich es nicht muss, weil ich mag einfach, dass meine Stimme auch ein bisschen nachlässt. Aber nichtsdestotrotz wünsche ich euch trotzdem eine tolle WM-Zeit noch bis nächste Woche Samstag. Ja, am 19. steht ja dann der WM-Gewinner fest. Und ja, passt auf euch auf, bleibt uns gewogen, schaltet ein auf eurem Lieblingsradio, wenn es wieder heißt, das Runde muss ins Eckige. Mein Name ist Sascha Mario Kassner aus dem Sendestudio in Weißenhorn. Natürlich bin ich auch mega gespannt, was jetzt bei der WM noch so passiert. Es stehen ja schon einige Spiele fest, die habe ich euch ja vorhin genannt. Aber es wird mit Sicherheit noch sehr viel Überraschungen geben im Laufe der Woche. Und da darf man natürlich drauf gespannt sein. Und ich sowieso als kleiner Fußball, eigentlich Legastheniker, aber ich bin ja voll bei der Sache in der Sendung und freue mich natürlich, euch auch tolle Sachen übermitteln zu können. Jetzt habe ich Red Hot Chili Peppers mit Under the Bridge für euch noch dabei. Dann kommen nochmal, je nachdem bei wem es ist, die Verbrauchernachrichten. Dann News mit Uprising und Prince mit Purple Rain habe ich auch noch für euch im Pedo. Also lasst euch noch richtig verwöhnen auf den Ohren mit der Musik. Und ja, nach mir hört einfach den tollen Moderatoren zu, die tollen Sendeformate, die auf eurem Lieblingsradio dann noch stattfinden. Macht's gut, bye bye, bis Montag 22 bis 0 Uhr am Chartbreaker. Und ja, bleibt gesund und munter.

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Danke fürs Dabeisein. Wir hören uns zum nächsten Anpfiff.

Das war knapp. 20 Minuten zu Hause. Aber ganz egal, es ist Dienstagabend, Music Just for Fun. Einen wunderschönen guten Abend an alle zugeschalteten Stationen. Und an alle, die jetzt schon zuhören.

was soll ich sagen? Aus dem hohen Norden, aus der Nähe von Hamburg, aus Winsen an der Luhe, sagt einen wunderschönen guten Abend, der Heiko. Bisschen im Stress, ganz genau. Miep, miep. Die Rundreise durch Deutschland geht los im hohen Norden. Schönen guten Abend nach Stralsund heute Abend. Schönen guten Abend nach Bad Segeberg, Cuxhaven, hier in meiner Nachbarschaft, nach Winsen. Schöne Grüße Richtung Hannover, Richtung Göttingen. Schöne Grüße ins Krankenhaus, ins Vogtland. Und dann geht noch Grüße ins ferne Ausland, nach Franken und ins Illertal.

wie ihr der Musik wahrscheinlich schon entnommen habt, aus meinem Intro Power Invasion von Laserdance. Das Ganze kommt tatsächlich aus dem Jahre 2016. Ah, die waren schon in den 80er Jahren aktiv. Und dieses Projekt Laserdance gibt es bis heute. Es ist Wahnsinn.

Was haben wir heute Abend noch im Programm? Es gibt ab 22 Uhr noch den Nachtexpress aus Bremen. Es gibt die Reste aus Franken. Unser Nightliner ist im Urlaub. Dafür gibt es Ersatzprogramm. Aber so weit ist es noch nicht. Bis 22 Uhr bin ich erstmal für euch da. Mit den guten alten Back to the Roots, Back to the 80s, Italo Disco. Und zwar alles durcheinander, The New Generation und die Klassiker von damals. Naja, ich weiß, was ihr wieder sagen wollt. Damals waren wir noch jung und hübsch. Heute sind wir nur noch und.

0: Stil kann man nicht verleugnen. Force of Order heißt das Album aus dem Jahre 2016. Was haben sie damals gemacht? Na klar, Humanoid Invasion, Power Run, Shotgun und wie die ganzen Tracks damals alle hießen. Und wir bleiben im Jahr 2016 in der Abteilung New Italo Generation. Ebenfalls aus dem Jahre 2060 erschien auf einem Zyx Sampler Italo New Generation Volume 9 heißt das Ding. Und was der gute Mann uns da sagen will, keep the 80s alive. Ja, da kann ich nur zustimmen. Haltet die 80er am Leben. Wir starten.
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2016 erschien auf dem Album Electro Shock. Perfido I Am. The New Italo Generation. Das Ganze aus dem Jahre 2016.

Jawohl, ich weiß nicht, wer von euch noch sich an diesen Sound erinnert. Aber das hört sich doch tatsächlich an wie original aus den 80ern. Ist es aber nicht. Eine Single erschien am 4. August 2023. Aber von einem Künstler, der auch schon in den 80ern und in den 90ern unterwegs war. Cliff Wedge heißt der Gute. Das Ganze ist die Maxi-Version.

Cliff Wedge, The Love of My Life. Released am 4. August 2023. 5 Jahre vorher, im November, ist dieses Ding erschienen. Eta Love heißt die Gruppe. Chasing Ghosts, das Album vom 4. November 2018. At the Disco. So, ich sag nur eins. Dreht mal den Bass ein bisschen auf. Und schraubt die Kopfhörer hoch. Noch geiler wären natürlich die Boxen. Falls ihr sowas noch zu Hause habt. Also ich habe hier zwei schöne Monitore stehen und auch einen richtig geilen aktiven Sub und das werde ich jetzt aufreißen.

New Italo Musik, und die kommt sogar aus Schweden. Das Projekt Italov at the Disco. Ja, Freunde, starten wir durch, ne?

Guitar Love aus Schweden, Ärzte-Disco 2018. Und der nächste Künstler ist geboren 1957. Der ist sogar noch älter wie mein Nachbar hier. Sowas gibt das? Wow. Tom Hooker nennt er sich. Thomas Beecher Hooker aus Greenwich, Connecticut. Woher kennt man den Namen? Ganz genau. Das war der Originalsänger für die Dan Harrow-Titel in den 80ern. Wie zum Beispiel Catch the Fox oder Holiday Nights. Und was es da nicht alles gab, das hat dieser Mann gesungen. Und er ist auch immer noch aktiv in dem Alter. 2021 kam das Ding raus. You and I heißt das Ding. Tom Hooker und Tam Harrow. Schönes Ding. So, auf geht's, los.

Italo New Generation, vorne mit Tom Hooker und Tam Harrow, You and I. So, jetzt ist mir doch klar, tatsächlich jetzt schon ein Original dazwischen gerutscht. Aus dem Jahre 89. You Blow Me Away.

Genau, du pustest mich weg auf Deutsch übersetzt. Der gute Mann ist 1966 in New York geboren, Paul Lekakis. Musiker, Model, Schauspieler war er damals, aber was heute noch ist, keine Ahnung. Auf jeden Fall hat er griechische Wurzeln. Und auf die Schnelle habe ich jetzt auch gar nicht gefunden, auf was für einem Album das Ding erschienen ist. Aber egal, irgendwas ist ja immer.

Nach Paul Lekakis habe ich Musik von Heaven 42. Von 89 zu 2022. Was ein Sprung, geil. Ebenfalls New Age Disco oder Neo Italo Disco, wie man es nennt. Und das Ganze ist sogar ein Musikprojekt hier bei uns aus Deutschland. Heaven 42. Follow me to Marrakesch. Wenn wir folgen sollen, dann warten wir mal, mit was er uns anlockt.

Follow me to Marrakesch, Musik aus Deutschland, Heaven 42. Oktober 22. Da wurde ich eben gefragt, sag mal, das Ding, was du da zu Anfang gespielt hast, Keep the 80s Alive, das ist so eine KI-Geschichte gewesen, ne? Nein, ist es nicht. Das ist tatsächlich ein Track aus dem Jahre 2016. Wer mir das nicht glauben kann, New Italo Generation Sampler bei Zirks Records. Da kannst du nachgucken, genau. Weiter geht's.

Ebenfalls Italo Disco Music aus Schweden. Die zweite Band am heutigen Abend. Electric City Cowboys. Hier ist das Summer Feeling.

Summer Feeling, das sollen wir auch hier oben im Norden spätestens ab nächste Woche wieder kriegen. So um die 30 Grad. Heute haben wir noch 17 Grad, sehr bewölkt und regnerisch. Also genau mein Wetter, richtig angenehm, ja. Electric City Cowboys, Summer Feeling. So, die Scheibe kommt aus März 23. Ist eine Einzelerscheinung, eine Single-EP gewesen. Und zwar ist das ein Cover von einem Titel, der im Jahre 83 veröffentlicht wurde.

Aber ihr werdet es gleich erkennen. Don't Cry Tonight heißt die Scheibe. Die es gekapert haben, nennen sich Q-less. Steht im Original in meinen Augen irgendwie im Nichts nach. Das Original kam aus dem Jahre 83 von Savage. Hören wir mal, was die daraus gemacht haben. Q-less, Don't Cry Tonight.

Tja, Freunde, das passiert, wenn man ein bisschen farbenblind wird im Alter, weil man grün nicht mehr von orange unterscheiden kann. Eigentlich sollte der andere noch nicht ausgeblendet werden, aber ganz egal, das Ding ist auch ein Remake aus dem Jahre 2017, aber direkt vom Künstler. Ganz genau, das ist Musik von Ken Laszlo. 1954 in Florenz geboren als Gianni Corraini. Und da ziehe ich den Hut vor, wenn er unter seinem eigenen Namen mit über 70 sowas... Ah, nee. 2017, da war er noch nicht 70, aber mit Ende 60 sowas noch produziert.

Tonight 2017. Originales Remake von Ken Laszlo. Eigentlich müsste es heute Abend heißen, nicht Music Just for Fun, sondern Music on the Fly. Ich muss gestehen, ich war 20 Minuten vor der Sendung zu Hause heute Abend und habe gerade mal eine halbe Stunde fertig gehabt. Ja, alles andere schüttel ich gerade aus dem Ärmel hier. Wie zum Beispiel die Scheibe aus dem Jahre 23. In dem Jahr der Riesensommerhit in Italien. Erschien am 5. Mai des Jahres. Und ich kann es bis heute nicht verstehen, warum das hier in Deutschland noch nicht angekommen ist. Ganz ehrlich.

Aber ich glaube, das habe ich schon mal gesagt, als ich es vor einem halben Jahr gespielt habe oder so. So, starten wir mal ein bisschen durch. Hier sind die Colors.

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4: Und damit sehr herzlich willkommen in der zweiten Stunde Music Just for Fun am heutigen Abend. Wenn es Dienstag ist, hört ihr das Ganze wirklich live. Und wenn es Samstag ist, habt ihr die Wiederholung im Ohr, ja. Aus dem Album Nummer 1 aus dem Jahre 1985, Musik von Silent Circle. Twelve-inch Crash Version. Ob ihr es glaubt oder nicht, aber das ist Musik aus Deutschland. Im Italo-Style. Silent Circle. Touch in the Night.

0: Harlan Circle, Touchin' the Night. Mit dem Ding haben sie 1985 ihren Durchbruch gehabt. Es folgten Titel wie ja, Stop the Rain in the Night, Love is Just a Word und eine Single, die noch höher ging, Moonlight Affair, die damals aber nur in Spanien erschienen ist, aber ich habe sie sogar damals als Import hier noch auf dem Archiv liegen, ganz genau. So, was soll ich sagen? Wir machen jetzt gleich ein bisschen Verbrauchertipps geben wir raus, falls ihr die hört. Und ansonsten wurde mir zugetragen an eine meiner Nachfolgerinnen hier nach Franken, die haben 31 Grad und schwüle Luft. Ja, nach der Werbung ein bisschen Abkühlung mit Gruß nach Franken.
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0: Nein, keine Angst, ihr habt kein Flashback, ihr sitzt nicht im Kino, es ist nicht das Jahr 1985 und ihr müsst kein Eis kaufen, nein. Aber das ist Musik von Beagle Music Limited, Riesenwerbehit aus den Jahren 85. Like Ice, ganz genau, ab geht's!

Tja, ich glaube, ich kenne da ein paar Leute, die jetzt gern Flutschfinger hätten. Was soll ich sagen? Ha, nogger dir einen. Wer jetzt schon wieder schmutzige Gedanken im Hinterkopf hat, nein, das war die Werbung aus den 80ern, glaubt es mir. Beagle Music Limited, Like Ice in the Sunshine und keine Angst, ich bin mal ganz fies und da kommt gleich noch ein zweiter Titel von denen. Aber vorher haben wir erstmal noch Grant Miller. Ebenfalls 1985, Colder Than I.

Tja, ob man es glaubt oder nicht, mit sowas ist man aufgewachsen. Cold as an Ice, Grant Miller oder Like Ice in the Sunshine, Beagle Music Limited. Was hört man heute mit weit über 50 noch? Hands Up Techno, ja. Ja, sorry Freunde, ist aber so. Cold as an Ice, Grant Miller. Und wir gehen weiter ins Jahre 87. Auch das Ding ist mir noch sehr, sehr, sehr im Hinterkopf hängen geblieben. Albert One, For Your Love, ganz genau. Die erste Stunde war überwiegend New Generation. Und jetzt sind wir in den neuen, in den originalen Italo-Disco 80s. 1956 in Paris geboren. Alberto Carpani. Italienische Abstammung. Riesenhit 1986, 87 erschienen. Albert One, For Your Love. Ach, ist das schön.

Auch ein Track, den jeder kennt. Albert Wong, For Your Love. Wie eben schon gesagt, 1956 in Paris geboren. Am 11. Mai 2020 ist er nach einer Lungenentzündung an Herz-Kreislauf-Komplikationen, wie es so schön heißt, dahingeschieden. Auch er war leider nicht mehr unter uns. Ich hatte eben gesagt, ich bin so pervers, ich spiele heute tatsächlich eine Gruppe mit zwei Titeln in einer Stunde. Das ist mir völlig egal. 1986 kam genau die Scheibe auch wieder auf den Markt, nach Like Ice in the Sunshine. In meinen Augen ist das Ding eigentlich fast noch geiler geworden. Aber egal. Beagle Music Limited. Zum Zweiten. Holger Julian Kopp und Hanno Harders, der auch nicht mehr unter uns wohnt, erweilt.

Spiegel Music Limited, Daydream 1986. Von der nächsten Scheibe gleich, dreht mal die Bässe auf, das kommt geil. Italo Disco vom Feinsten.

The good old 80s, die guten alten 80er, Vanilla. Ebenfalls aus dem Jahre 85. Rarität vom Feinsten, das ist die Maxi. 6 Minuten und viele, viele, viele zarte Sekunden. Vanilla, Paradise Me A More.

0: Also ich muss ja gestehen, ich habe zu diesem Track noch nichts irgendwo im Internet an Informationen gefunden, bekommen oder ähnliches. Ich habe es auf einer CD-Competition drauf. Als Original. Und ich bin immer noch am Suchen. Wer über Vanilla Paradise Me More irgendwelche Infos finden sollte, ich wäre dankbar, das an studiovinzen@web.de zu senden. Dankeschön. Vanilla Paradise Me More, wir sind gestartet schon in die zweite oder letzte halbe Stunde des heutigen Abends und ich hoffe, meine Nachfolger ab 22 Uhr sind noch nicht irgendwie eingeschlafen oder ähnliches. Ich habe lange nichts von denen gehört, aber ganz egal, was soll's. Wir machen weiter mit ein paar Verbrauchertipps und dann gibt es eine 5 Minuten 16 Maxi-Version ebenfalls aus Italien.
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0: 1, 2, 3, 4, 5, 6, 7, 8. Best of Italo Disco aus dem Jahre 1987. Das ist wirklich kein Remake, das ist das Original. Ken Laszlo. 1, 2, 3, 4, 5, 6, 7, 8.

garantiert damals auch schon irgendwo jeder mal gehört. Genau, Gianni, leg los!

Musik von Ken Laszlo 1987, 1, 2, 3, 4, 5, 6, 7, 8. Das ist wirklich ein Original damals und ich habe wirklich die originale Vinyl 12 Zoll Maxi-Version davon noch auf dem Dachboden liegen. Ja, könnt ihr mir glauben, es ist wirklich so. Die nächste Scheibe kommt aus dem Jahre 85, das Album heißt oder hieß Hello. Musik aus Österreich ist das. Hätte auch keiner gedacht, nein. Aber trotzdem auch ein Riesenhit damals. Damit haben auch die ihren Durchbruch gehabt. Ich weiß gar nicht, ob es vielleicht sogar ein One-Hit-Wonder war. Aber vom Hören kennt es auch wieder jeder. Und was soll ich sagen? Mir fehlen 40 Sekunden heute Abend. Aber die kriege ich auch noch zugelabert. Scheißegal. Dienstagabend Music Just for Fun. Hier ist Musik von Joy. Hier ist Touch by Touch. Fünf Minuten 36 lang. Nummer 1 in Österreich, in Deutschland in den Top 20. Und 86 dann sogar auf Platz 18 in den deutschen Charts.

Touch by Touch, Musik von Joy aus Österreich, 1985. Beginnen jetzt ins Jahre 89 und das ist auch schon fast mein letzter Titel, weil wir müssen ein bisschen runterpumpen. Jetzt ist es gleich Feierabend meiner Sendung. Aber keine Angst, ab 22 Uhr geht's definitiv weiter hier. Methods of Silence heißt das Album aus dem April 1989. Ebenfalls Musik aus Deutschland. Musik von Camouflage.

Genau das werde ich gleich machen. Ab 22 Uhr. Ich gönne mir eine schöne, kühle Hopfen-Kaltschale. Aus dem April 89, Love is a Shield, Camouflage. Was soll ich sagen? Also ich guck mal auf die Uhr. Die 40 Sekunden sind weg. Ich habe sie gut zugelabert. Was bleibt mir da noch groß zu sagen? Überlege ich mal. Genau das. Von den 80ern zurück in die 60er aus 1964. Amapola von The Spotniks. Mein Outro auf Deutsch gesagt. Ich sage mal danke fürs Zuhören. Danke fürs Buchen der Sendung. Auch wenn es mehr oder weniger on the fly war. Ich gestehe, wie ich angefangen habe, habe ich 30 Minuten Sendung zusammen gehabt. Den Rest habe ich eben hier während der Sendung alles zusammengepoolt und eingebaut und ja. Was gibt's heute Abend noch auf die Ohren? Ab 22 Uhr jetzt gibt's mindestens noch zwei Sendungen. Einmal aus Bremen, 100 Kilometer weg von mir hier, der Nachtexpress mit dem Harald. Und aus dem ganz fernen Ausland, aus Franken, der Sabine mit ihren Resten. Oder Restern, oder wie das auch immer heißt. Egal. Morgen Abend ab 20 Uhr ist das Bergfest wieder online, ganz genau. Und ich verspreche euch, ich bin nicht dran, nein. Donnerstagabend ab 20 Uhr kommt mein Nachbar hier wieder aus der Geriatrie, die Oldie Dates der Woche. Unser Thomas Fliegel mit den Retro-Charts. Apropos, da war noch was mit Grillen und Trinken. Na egal, das kläre ich morgen am Telefon. Ich verabschiede mich aus der Nähe von Hamburg aus, Winsen an der Luhe. Sagt Tschüss und Bye-bye. Bis nächste Woche, der Heiko. Aber es ist ja nicht so, dass ich euch ohne letzten Track rausgehen lasse. Nein, wir bleiben im Jahr 86. Das ist kein Italo-Ding, nein, das ist mal was Ordentliches, was ein bisschen gute Laune bringt. Das ist Musik von Trio Rio, ein One-Hit-Wonder. Ganz genau, auch die kommen aus Deutschland. So heißt das Ding, Trio Rio, tschüss und bye-bye. Winke, winke, bis nächste Woche.

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5: Ein tolles neues Intro, oder? Von unserem Triss Mannheim. Was sagt er dazu? Ja, hallo und erstmal einen entspannten guten Abend, ihr da draußen. Ich begrüße euch herzlich zu einem weiteren Samstagstalk aus Britta's Radiocafé. Und ich grüße auch alle ganz herzlich, die über Illertal FM zuhören. Ja, über was sprechen wir denn an diesem lauen Samstagstalk am Sonntag, genau. An diesem Samstagabend, an diesem lauen. Bei uns in der Oberpfalz hat es jetzt 24 Grad noch, also es ist echt angenehm, kann man sagen. Wir sprechen heute deswegen auch über etwas laue Dinge, die ganz unscheinbar daherkommen und doch einen festen Platz in unserem Leben haben. Zum Beispiel über die Kunst, sich auf etwas zu freuen, über die kleinen Rituale des Alltags und über so einiges, bei dem man sich fragt, was ist daraus eigentlich geworden? Auf jeden Fall schön, dass ihr da seid. Lasst uns jetzt gemeinsam ein wenig durch Erinnerungen, Gedanken und Alltagsmomente schlendern. Machen wir, starten gleich nach ein bisschen Musik.

Ja, und wir starten mit einer Frage in das erste Themenabteil sozusagen. Und das ist eine Frage, die ich mir seit geraumer Weile immer öfter stelle. In dieser schnelllebigen Zeit, das werdet ihr ja auch bemerken, alles muss immer noch schneller gehen und am besten gestern. Meine Frage, die sich daraus ergibt, haben wir es verlernt, uns vorzufreuen, also die Vorfreude? Ja, früher ist ja so manches Abenteuer nicht erst dann losgegangen, ja, wenn irgendwie was gestartet hat oder da war, angekommen war. Das hat ja begonnen in dem Moment, in dem man wusste, da kommt was auf mich zu. Der Urlaub, der hing vielleicht schon Wochen oder Monate vorher als Prospekt am Kühlschrankmagneten. Oder das Konzertticket lag in der Schublade und wurde immer wieder hervorgeholt, nur um nachzuschauen, ob es wirklich noch da ist. Ja, und da musste ich heute auch dran denken. Da habe ich so einen kleinen Ausschnitt von Campino gesehen, den Sänger von den Toten Hosen. Ja, und da habe ich mich dran erinnert, 8. Mai 1994, Toten Hosen Konzert. Ja, damals waren die Stars, ja, waren noch zum Anfassen. Und wie, das kann ich euch flüstern. Ja, also wirklich echt krass. Und ich habe mich daran erinnert, dass ich eben dieses Konzertticket in der Schublade verwahrt hatte und immer wieder nachgeschaut habe. Ja, ob es noch da ist, ob es unversehrt ist. Ja, also es ist wirklich krass im Unterschied zu heute. Ja, da bestellst du dir dann online irgendwie was und zeigst dann einen Code oder so. Wenn du dann in die Konzerthalle rein willst, ja, das gibt's ja auch. Also es ist alles so digitalisiert, ne? Und obwohl ich die Technik wirklich toll finde, ja, ist es doch ein bisschen so, dass ich mich frage, haben wir nicht durch dieses digitalisierte, technologisierte, haben wir nicht ein bisschen verlernt, vorfreudig zu sein? Also ich glaube schon, ja, wenn man sich Kinder anschaut, die zählen ja Tage, ja, bis zu irgendeinem Ereignis, bis zum Weihnachtsmann oder Nikolaus oder Geburtstag. Ja, Erwachsene zählen oft nicht mehr so die Tage bis zum Ereignis, ne? Denn wenn man das tut, ja, dann spürt man schon auch dieses leise Kribbeln, ne? Und da ist dann plötzlich was, was zwischen so ganz gewöhnlichen Alltagen leuchtet. Das ist es so für mich, ja. Und das ist vielleicht auch so ein bisschen was, was ein Montag, also so ein Wochenstart, ein bisschen freundlicher machen kann, den Mittwoch ja ein bisschen leichter machen kann, weil ich einfach glaube, dass Vorfreude eine ganz tolle Eigenschaft ist. Und die Vorfreude an sich hat ja die Fähigkeit, sich, auszudehnen. Ja, die Vorfreude nimmt Raum in Gedanken und malt so kleine Bilder von dem, was kommen könnte. Und manchmal merkt man erst hinterher, dass man dann mit dieser Vorfreude dieses spezielle Ereignis nicht nur diesen Moment oder diesen einen Tag oder den Urlaub über erlebt hat, sondern schon viele Tage vorher. Und das ist für mich so ein ganz großer Punkt mit dieser Vorfreude. Und dennoch, und das werdet ihr auch kennen, einerseits ist es ganz toll, wenn man die Vorfreude hat. Andererseits ist es aber auch so, dass je nachdem, um was es geht, freut man sich natürlich auch, wenn man es gleich hat. Ja, die Bestellung, die dann schon am nächsten Tag geliefert wird, ja, das ist super, da freue ich mich auch drüber. Ja, und dennoch meine ich so diese besondere Vorfreude. Aber ich denke, ihr wisst, wie ich es meine. Na, und ich denke schon, dass das ein ganz großer Punkt ist, weil früher war Warten selbstverständlich. Na, und es ist ja für viele jüngere Menschen gar nicht mehr vorstellbar, dass es eine Zeit gab, da musste man auf Briefe warten, auf Fotos aus dem Urlaub, auf die neue Folge einer Lieblingsserie. Und diese Wartezeit war gar nicht so einfach zu überbrücken. Ja, oder
Man musste auf den Besuch eines Menschen warten, wenn der von weiter angereist ist. Und da ging ja alles noch langsamer. Ja, und da konnte man nicht einfach bei WhatsApp nachschauen, die in die E-Mails gucken oder kurz mal auf dem Handy anrufen. Ja, also das Warten gehörte selbstverständlich dazu. Und ich sage ja, das war schon oft auch lästig, aber es hatte auch so was ganz Eigenes. Ja, ich finde, die Gedanken waren früher bildhafter, ja, weil man die Zeit hatte, sich auszumalen, wie irgendwas sein würde. Man wusste nicht schon vorher jedes Detail im Kleinsten. Na, wenn heute Antworten innerhalb von Sekunden kommen, bekam man früher tagelang keine Antwort und man lebte trotzdem weiter. Ne? Erstaunlich. Ja, und ich meine schon, dass das auch diesen früheren Zeitgeist so ein Mützchen der Gelassenheit aufsetzt. Na, also das Leben war irgendwie langsamer und manche Dinge durften sich halt entwickeln oder gemächlich auf den Weg machen, bevor sie bei uns eben angekommen sind. Und das fand ich schon auch schön, muss ich sagen. Ich habe mich ja sowieso in einer der letzten Sendungen bekannt, dass ich sage, früher war vieles besser, nicht alles, aber vieles. Na, und deswegen war das schon schöner als heute. Na, und ich glaube, man muss so ein bisschen gucken, dass man so eine Art Spagat macht, einen guten Spagat. Ja, dass man das heute nimmt und auch gut damit umgehen kann. Ja, man muss ja nicht überall mithüpfen und mitspringen. Und dass man dieses Alte von früher mit seiner Gelassenheit, mit seiner Vorfreude ganz aktiv irgendwie auch ins Leben holt. Jetzt brauche ich mal eben ein Schlückchen Kaffee. Ich hoffe, ihr habt auch was Feines zu trinken. Genau. Also es ist so, dass ich auch sage, Vorfreude ist keine Frage des Alters. Ja, wenn man sagt, okay, die Dinosaurier, ja, die können sich vorfreuen, ja, aber die jungen Menschen können das nicht mehr. Nee, das glaube ich nicht, weil das seht ihr ja an jedem Kind, das sich auf Kleinigkeiten freut oder auch über Kleinigkeiten freut, die Erwachsene kaum bemerken. Und ich sage, Vorfreude, die Kunst der Vorfreude ist eigentlich die Kunst der Aufmerksamkeit. Ja, also Vorfreude muss ja jetzt nicht immer irgendwas Riesiges sein. Ne, Vorfreude ist ja schon, ich habe mich heute Vormittag gefreut auf ein Treffen heute Nachmittag. Ja, und dann habe ich mir so gedacht, Mensch, wie wird es wohl werden? Ja, und es war toll. Ja, es war in etwa so, wie ich es mir in Gedanken ausgemalt habe. Ne, also es war wirklich schön. Die Vorfreude kann in einem Buch liegen, das noch ungelesen auf dem Tisch wartet. Ich finde sogar, eine Vorfreude kann man haben auf ein Stück Kuchen, das für den Nachmittag geplant ist. Und viele Menschen denken ja bei Vorfreude immer an so, ja, an so besondere Ereignisse. Ich sage, und ich bin da fest davon überzeugt, dass Vorfreude genau dann entsteht, wo ich ein bisschen Platz frei mache. Wenn man sich erlaubt, was zu oder ein bisschen zu warten, der schenkt sich ja selber diese Vorfreude, ja, im Alltag. Das finde ich schon schön. Also muss man halt wieder sagen, die heutige Zeit ist halt eine Konsumzeit. Die Gesellschaft ist eine Konsumgesellschaft, nicht alle, schon klar. Aber eben sehr, sehr viele Menschen. Und ich beobachte das ja auch oft und ich bekomme es ja auch oft mit. Wenn sich da was gekauft wird, dann wird das aufgerissen. Oh, oder wenn man ein Geschenk, wenn man manchmal sieht, wie Menschen ihre Geschenke aufmachen. Ja, und das ist tatsächlich auch bei Kindern schon so. Ja, nicht bei allen, Gott sei es gedankt. Ja, da wird aufgerissen, da wird
Also furchtbar, da wird direkt drüber hergefallen. Dann wird das, was da drin ist, wird in Sekunden konsumiert. Also es das heißt entweder schnell, schnell aufgefuttert oder ausprobiert und dann wird es beiseite gelegt und das nächste. Und dann wird da mit brachialer Gewalt an den Geschenkbändern gerissen. Oh, dass du denkst, das kann nicht wahr sein. Ja, und das finde ich so schlimm. Ja, aber ich weiß natürlich auch, dass das bei Kindern geprägt wird durch die Erwachsenen. Ja, das ist ja auch logisch, wenn ein Kind lernt, okay, mit Bedacht was auszupacken oder wenn man beim Einkaufen zwei Tafeln Bonbons kauft, ja, zwei Tafeln, zwei Tüten, dass man dann eben nicht alle beiden Tüten hintereinander wegfuttert, sondern ich freue mich drauf, dass ich dann nächste Woche auch noch eine Tüte habe. Und das finde ich so schön und das finde ich so wichtig. Und Vorfreude beginnt für mich in dem Moment, in dem wir aufhören, alles sofort haben zu wollen. Denn dadurch wird vieles wirklich viel, viel wertvoller. Das ist meine Meinung. Die Dinge, die noch nicht da sind, auf die wir warten können, ja, weil es uns wichtig ist, weil wir dann Spaß dran haben oder weil das Leben dann ein Stück leichter wird oder so. Ja, das ist genau das, was es ausmacht, finde ich. Ja, und da meine ich nicht, dass wir jetzt alles da rauszögern, wochenlang, monatelang. Ja, das meine ich gar nicht. Also es gibt auch Dinge, die braucht man schnell, die möchte ich auch schnell haben, weil es einfach notwendig ist. Aber so diese für mich besonderen Sachen. Ich weiß ja nicht, wie es euch da geht damit. Na? Und jetzt weiß ich nicht, ob ihr es mitbekommt. Ich habe hier das Fenster auf. Und da haben wir jetzt genau so ein Thema, haben wir jetzt live hier im Samstagstalk mit dabei. Da geht die Diskussion, deswegen habe ich mich gerade auch versprochen, weil ich mit einem Ohr rausgelauscht habe. Ja, da geht die Diskussion, ich will noch ein Eis. Na, Mama versucht sich durchzusetzen. Nein, ein Eis ist genug. Nein, ich will aber noch eins. Und das ist es. Ja, und wenn die Mama jetzt nachgibt, und ich glaube, das hat sie getan, weil es ist jetzt still draußen, dann ist es genau irgendwann mal so ein Mensch, der ein Geschenk achtlos aufreißt. Ja, und das finde ich so schade. Ja, finde ich echt total schade. Und ich finde ja auch, dass Vorfreude uns Menschen glücklich macht. Glück lebt ja interessanterweise nicht nur in den Erinnerungen und auch nicht in dem eigentlichen Augenblick. Ein Teil davon, von diesem Glück, scheint sich irgendwo zwischen heute und morgen zu verstecken. Wenn wir uns auf was freuen, dann passiert ja was in uns. Ja, und was passiert denn da? Naja, die Gedanken werden heller. Die Stimmung wird oft freundlicher. Und plötzlich gibt es was Schönes, worauf der Blick gerichtet ist. Also etwas liegt vor uns und enthält Möglichkeiten. Und die Vorfreude erzählt uns, wie sage ich immer, gewissermaßen eine kleine Geschichte über die Zukunft. Weil die Vorfreude flüstert, da kommt was Schönes. Ja, und natürlich wird nicht jede Erwartung erfüllt. Ja, das wissen wir alle. Manchmal ist so ein Erlebnis, auf das wir uns gefreut haben, weit weniger beeindruckend als die Vorstellung davon. Aber ich bin trotzdem der festen Überzeugung, dass das der Vorfreude nichts von ihrem Zauber nimmt. Denn die schenkt uns ja was, was in uns ja erhellend wirkt, lange bevor das eigentliche Ereignis überhaupt begonnen hat. Ja, und deswegen ist es so schön, wenn ein Mensch sich vorfreuen kann. Ja, und ich bin schon ein Freund davon, ja, dass man so eine Ausgewogenheit findet zwischen Vorfreude und dem Erkennen, okay, was ist jetzt wirklich morgen per Amazon Prime notwendig, ja, und dass man dann sich so ein bisschen nach diesem
Ausprobieren dieser Möglichkeiten ein bisschen einnordet, ne, so selber. Ne? Ich erinnere mich, als ich das ganz neu hatte, Amazon Prime, da dachte ich ja, oh, ich brauche direkt alles gleich morgen. Ja, und immer morgen und irgendwie war dann plötzlich immer irgendwie morgen. Und dann habe ich mir nämlich gedacht, okay, Moment mal, du hast doch früher auch die Zeit überlebt, ja, da kam nicht alles morgen. Also fängst du jetzt mal an, dich in dieses, ja, in dieses Terrain zu begeben und wirklich knallhart auszusortieren und wenn du was bestellst, zu sagen, okay, brauche ich das morgen oder reicht da diese, wie heißt das, wie nennen sie es jetzt, Lieferung ohne Eile. Und ich habe immer öfter dieses ohne Eile. Ja, weil es ist ja auch so ein Missstand bei den vielen Lieferdiensten, Versanddienstleistern. Jeder regt sich über die Missstände auf, habe ich auch gemacht, ja, bis ich kapiert habe, okay, Moment mal, der Missstand entsteht ja auch dadurch, weil ich hier sitze und denke, okay, irgendwas, wo ich 10 Jahre nicht hatte, brauche ich jetzt unbedingt morgen. Ja, und das war auch so ein Gedankengang in mir, wo ich mir dachte, okay, ich kann mich doch nicht nur beschweren, ja, dass die Pakete teilweise echt wie Sau ausschauen, es ist so, ja, und dann mache ich da mit. Und da bin ich ausgestiegen, im Gepäck, so mit dieser Vorfreude und diesen, ja, die Missstände einfach, ja. Habt ihr schon mal die Dokumentationen gesehen vom Wallraff? Ich glaube, das war DPD oder so. Na, also es ist furchtbar, was diese armen Angestellten, Mitarbeiter oder diese, wie heißen die, diese Unternehmer da halt, ne, wofür den da arbeiten für den DPD, was die leisten müssen, mit was für Schrottkarren die oft unterwegs sind, das ist lebensgefährlich teilweise. Ja, und da war ich wirklich geschockt und das hat mir echt zu denken gegeben. Ja, wo ich mir dachte, okay, die ganzen Dokumentationen anzuschauen und nichts zu verändern, ist ja auch irgendwie unsinnig. Na, und ich denke, wenn jeder da von uns ein bisschen guckt, okay, muss ich das wirklich morgen haben? Ja, oder reicht das auch nächste Woche Freitag? Wunderbar. Ja, ich denke, da tun wir alles Gute für diese Menschen, ja, die unsere vielen Pakete nach Hause bringen müssen. Ja, ja gut, das ist ein, wie mache ich schön die Überleitung jetzt, das ist ein Land der Geheimnisse. Ja, die Tiefen der Versanddienstleister. Schöner Übergang, oder? Wir hören jetzt Triss Mannheim, Land of Secrets und dann geht's weiter hier bei mir im Samstagstalk.

Sodale, und nach dem wirklich spannenden Thema der Vorfreude, und ich finde, es ist wirklich ein spannendes Thema, weil das uns selber so viel gibt. Ja, und wir brauchen uns nichts vormachen, die Zeiten sind mehr als straff. Und alles, was wir uns selber an guten Dingen tun können, sollten wir doch tun. Und meiner Meinung nach gehört eben die Vorfreude dazu. Und jetzt schwenken wir mal um zu diesen kleinen Ritualen des Lebens. Und zwar lasst uns mal für einen Moment über Gewohnheiten sprechen. Viele Menschen glauben, und da kenne ich so einige, Gewohnheiten seien langweilig. Dabei sind Gewohnheiten ganz oft diese Anker, die unseren Alltag zusammenhalten. Na, da gibt es halt nun mal die Tasse, aus der der Kaffee einfach besser schmeckt als aus jeder anderen. Da gibt es den Platz auf dem Sofa, den man automatisch ansteuert, ohne drüber nachzudenken. Dann gibt es den Weg zum Supermarkt oder zum Biomarkt, den man seit Jahren nimmt, obwohl es vielleicht einen kürzeren Weg gäbe.

Gewohnheiten sparen uns Entscheidungen und ja, vermitteln uns auch so eine gewisse Vertrautheit. Ja, ich sage immer, Gewohnheiten sind so wie alte Bekannte, die uns freundlich zunicken. Und gerade jetzt, wo das schon seit geraumer Weile natürlich, wo draußen vieles unruhig und hektisch ist, geben uns Gewohnheiten das Gefühl, dass, was uns betrifft, nicht alles ständig im Wandel ist. Also manche Rituale begleiten uns ja über Jahrzehnte, ohne dass wir ihnen besondere Aufmerksamkeit schenken. Ja, und erst wenn die mal fehlen und wenn sie weg sind, dann merken wir, wie sehr die eigentlich zum Leben dazugehörten. Ja, und ich glaube, das ist auch so eine Art von ja, psychologischem Schutz des Gehirns, ja, dass es uns erleichtert, Gewohnheiten aufrechtzuerhalten. Und das merken wir alle, wenn wir mal anfangen, 3 Tage ohne Kaffee zu überleben. Zum Beispiel. Ja, und das ist wirklich richtig krass, ist das. Also Gewohnheiten sind einerseits schon das, was uns das Gefühl gibt, dass wir gesattelt sind im Alltag. Und andererseits sind es, wenn es jetzt lästige Gewohnheiten sind, ja, sind es eben genau diese Verknüpfungen im Gehirn, die es so schwer machen, die Gewohnheiten loszulassen. Ja, und ich glaube, wir sprechen jetzt ja von den schönen Gewohnheiten, ja. Ich glaube, wir lieben die Gewohnheiten, weil die uns jeden Tag so ein Stückchen mehr zu Hause schenken. Und diese Rituale, die uns so einen gewissen Halt geben, lieben wir ja ebenso. Ja. Es gibt Zeiten im Leben, da läuft alles leicht und selbstverständlich. Ja, und dann gibt es eben auch die anderen Zeiten. Ja, da hat man eben die Tage, an denen Sorgen mit am Frühstückstisch sitzen. Oder Gedanken, die am Abend, wenn man zu Bett geht, eben nicht zur Ruhe kommen wollen. Und dann greifen viele Menschen wie automatisiert auf die kleinen Rituale zurück. Das ist dann eben mal dieser Morgenkaffee aus der besonderen Tasse. Ja, dass man das Fenster öffnet nach dem Aufstehen. Ja, dass man die Lieblingsmusik am Abend hört oder sich einen Film anschaut oder so. Und diese Dinge lösen ja nicht die Probleme, aber die schaffen was für uns, was wirklich wichtig ist, nämlich Verlässlichkeit. Die Rituale erinnern uns dran, dass eben nicht alles wankt und sich wandelt, dass es Dinge gibt, auf die wir uns verlassen können. Und ich glaube, deshalb wirken die Rituale manchmal sehr unscheinbar, obwohl sie sehr kraftvoll wirken. Die halten uns nicht fest, ja, die zurren uns nicht ein, aber die helfen uns, den Boden unter den Füßen nicht zu verlieren. Ja, da muss man ja echt achtsam sein in dieser Zeit. Ja, da habe ich heute ein Bild gesehen, es war unglaublich interessant, ne, dass ich da jetzt den Bogen schlage, wegen dem Boden nicht unter den Füßen verlieren. Habe ich heute ein Bild gesehen, da ging es um die Rente ab 70. Ja, und da haben die quasi auf dem Bild den neuen Bürostuhl gezeigt für die Rente ab 70 Menschen quasi. Und es war tatsächlich ein Sarg, der wie ein Stuhl geformt war. Ja, und das ist natürlich satirisch wunderbar auf den Punkt gebracht. Ja, aber das zeigt ja natürlich auch die Schärfe in dem, was da draußen los ist. Ja, und das ist ja nicht nur das einzige Thema. Na? Und deswegen glaube ich, dass diese Vorfreude, die Gewohnheiten und die Rituale für uns Helfer sind, die uns ja erden, nenne ich es mal so, die uns erden in unserem Alltag. Also ganz wichtig sind für uns. Und die persönlichen Rituale, die sind ja oft auch unsichtbar. Jeder Mensch hat die, auch wenn er sich dessen überhaupt nicht bewusst ist. Und Moment mal. Nee, brauchen wir noch ein Schlückchen Kaffee.
meine große Kaffeetasse, aus der der Kaffee ganz besonders gut schmeckt. Ja, ich habe mir echt einen ganz großen Kaffee gemacht heute, einen riesengroßen. Das ist so ein halber Liter Topf, das ist eigentlich eine sehr schöne Tasse. Die ist gelb mit bunten Pünktchen drauf und eigentlich ist das so eine Suppentasse. Aber ich nehme die für Kaffee, wenn ich ganz viel Kaffeedurst habe. Weil heute durch die Hitze, ne, hatte ich nur heute Morgen ein Tässchen und das hole ich jetzt alles nach. Ja, also diese Rituale, die unsichtbaren, die jeder hat. Wenn wir zum Beispiel morgens am Kaffeetisch sitzen und aus dem Fenster schauen und automatisch die Hand an die Kaffeetasse gelegt wird. Oder dass es für viele ein Ritual ist, vorm Schlafengehen 3 Seiten in einem Buch zu lesen. Wieder andere gehen vor dem Abendgeschäft, sage ich mal, eine kleine Runde durch den Garten. Andere wiederum kontrollieren abends nochmal alles, ob alles verschlossen ist. Ja, und diese Rituale, die sind so eingebürgert, dass die gar nicht mehr auffallen, weil die einfach selbstverständlich sind. Die gehören zum Tagesablauf wie das Atmen. Und dennoch erzählen die ganz, ganz viel über Menschen, über das, was uns wichtig ist, was uns beruhigt oder woran wir festhalten möchten. Und ein Fremder würde das gar nicht bemerken. Aber für uns selber, auch wenn wir gar nicht mehr explizit darauf achten, wenn wir unser Ritual ausführen, hat das eine erstaunlich große Bedeutung. Diese unsichtbaren oder auch ja, sichtbaren Rituale, die geben jeden Tag seinen vertrauten Rahmen. So möchte ich es mal nennen. Und das Schöne an Ritualen ist ja, dass sie nicht alt sein müssen, um wertvoll zu werden. Und dass man jederzeit mit so einem Ritual beginnen kann. Vielleicht mit 5 Minuten Ruhe am Morgen, bevor das Handy eingeschalten wird. Vielleicht mit einem festen Spaziergang am Wochenende. Oder einer wirklich entspannten Tasse Tee am Abend. Übrigens liebe ich gerade von Mesmer spanische Orange und den Holunder Limette. Kleiner Tipp, falls ihr auf der Suche seid nach einem feinen Tee. Schmeckt warm und kalt. Genau, also die Rituale entstehen nicht durch die großen Pläne, sondern durch Wiederholung. Wenn aus diesen kleinen Momenten, wo wir was Neues machen, irgendwann was Vertrautes wird. Und manchmal merkt man ja auch, und da sind wir jetzt wieder bei der Vorfreude, je nach Ritual, dass man sich schon drauf freut. Ja, wie meine Schwester letztens sagte, ach Mensch, ich freue mich so, wenn ich bei dir bin, weil dann gibt es wieder den guten Tee. Ja, wobei, da fällt mir ein, ich hätte sie mal fragen sollen, ob sie sich nur auf den Tee freut. Okay, werde ich nachholen zu gegebener Zeit. Ja, in der Zeit, in der vieles oder fast alles schnell und ständig verfügbar ist, können solche festen Inseln erstaunlich wohltuend sein. Die geben unseren Tagen Struktur, ohne uns einzuengen. Ja, und ich bin immer ein Freund davon, dass ich sage, okay, vielleicht ist ja genau heute ein guter Tag, um ein kleines neues Ritual zu beginnen. Irgendwas, was nur dir gehört und das deinen Alltag aber ein bisschen freundlicher macht. Würde ich dir wünschen und gerne könnt ihr euch auch mitteilen, wie immer. Auch wenn wir hier im Britta's Radio Café sind, die E-Mails könnt ihr schicken an nachtfalkin@t-online.de. nachtfalkin@t-online.de. Ja, könnt ihr mal von euren Ritualen schreiben. Also keine Zeit verschwenden, war wieder jetzt ne, der Übergang, ja, ihr merkt es. Also wir wollen keine Zeit verschwenden, unsere Tage zu bereichern und was freundlicher zu machen. Und das lassen wir jetzt Tris Mannheim unterstreichen. Wir hören von ihm, waste no time. Bis gleich.

So, da sind wir wieder. Und jetzt sprechen wir über das Thema oder über die Frage, was ist eigentlich geworden aus? Ja, so das Erste, was mir da in Gedanken kam, was ist eigentlich geworden aus dem Sonntagnachmittag? Der Sonntagnachmittag hatte ja früher irgendwie so seinen ganz eigenen Charakter, ne? Die Geschäfte waren zu, viele arbeiten, mussten warten, ja, da konntest du nicht einfach

einfach irgendwie was rumtun. Und die Welt, die war irgendwie für ein paar Stunden auf langsam geschaltet. Und manchmal war das schön, wenn ich mich so zurückerinnere. Ja, manchmal war es vielleicht auch langweilig, ja. Aber genau in diesem Raum, sag ich einmal, sind ja Dinge entstanden, für die man sonst keine Zeit oder keine Muße hatte. Na, man ist zusammengesessen, man macht den Spaziergang zusammen, man hat Radio gehört oder Fernsehen geschaut. Also es musste nicht ständig irgendwas passieren. Heute ist ja vieles so flexibel geworden. Wir können einkaufen, streamen, arbeiten oder jederzeit mit anderen Menschen in Kontakt treten. Na, das hat man ja früher nicht gemacht. Ne? Da hat man ja nicht sonntags irgendwo einfach angerufen. Na, da hatte man so eine respektvolle Distanz vor den Sonntagen, vor den eigenen Sonntagen, aber auch vor den Sonntagen anderer Menschen. Na, und das hatte natürlich viele Vorteile, finde ich. Ja, und trotzdem fragen sich viele Menschen, ob dabei nicht auch so ein Stück dieser besonderen Sonntagsruhe verloren gegangen ist. Ich glaube schon. Ja, der Sonntag ist ja heute ja oftmals auch ein Trubeltag. Verkaufsoffene Sonntage, ja, bin ich jetzt gerade am Überlegen, ob es die zu meiner Zeit früher gegeben hat. Also ich kann mich nicht dran erinnern. Na, aber ich bin ja auch ein Dinosaurier. Also von daher, ich glaube, der Sonntagnachmittag war weniger so ein Zeitpunkt als vielmehr so ein Gefühl. Dieses Gefühl, an das ich mich noch erinnere, dass man nirgendwo anders sein musste als da, wo man gerade war. Und dieses Gefühl hat einem nur dieser Sonntag vermittelt. Na, also schon krass. Ja. Ich erinnere mich sogar noch an eine Zeit, da hatten sonntags die Tankstellen geschlossen. Ha! Schock für viele Jüngere. Na, also da war das nicht so. Also Sonntage hatten schon ihren eigenen Charakter, finde ich. Und ja, ich finde, das fehlt heutzutage ein bisschen. Genau. Dann, was fehlt noch? Ja, was ist geworden aus? Aus dem zufälligen Begegnen. Früher sind ja Begegnungen ja einfach so passiert. Man ging irgendwo hin und man hat jemanden getroffen, den man kannte. Man blieb stehen, wechselte ein paar Worte und setzte seinen Weg dann fort. Da gab es vorher keine Nachricht, keinen Termin im Kalender. Na, die Begegnung war einfach da. Und heute muss das, auch das Winzigste an Begegnung, muss gezielt organisiert werden. Am besten 4 Wochen im Voraus. Ja, natürlich macht das Leben planbarer und auch berechenbarer. Aber dieses überraschende Begegnen im Alltag ist verloren gegangen. Und das finde ich sehr, sehr schade. Ja, und natürlich begegnet man heute auch Menschen einfach mal so irgendwo. Ja, aber es ist trotzdem eine andere Begegnungsqualität. Ja, es ist nicht das, wie es früher war. Ja, und das ist einfach so, dass diese unerwarteten Begegnungen schon den ganzen Tag verändern konnten. Ja, so ein kurzes Gespräch, ja, eine kurze Tasse Kaffee zusammen. Also das fand ich schon schön, muss ich sagen. Also es fehlt auch heute so ein bisschen. Na, also natürlich muss man viel planen, weil die Zeit ja viel geschäftiger geworden ist. Das ist mir auch klar. Aber ich sag mal so, jeder Mensch, der Zeit hat, sich einen Film von 2 Stunden anzuschauen, hat auch Zeit, sich 2 Stunden mit jemandem zu treffen, der ihm wichtig ist. Und da sind wir nämlich genau bei dem Punkt, ja.
diese Dinge tue ich, wenn mir jemand wichtig ist. Da muss ich nicht 4 Wochen im Voraus planen. Da rufe ich an und sage, du hast da Zeit. Ich bin gerade in der Stadt oder ich komme vorbei oder willst du vorbeikommen? Ja, das ist das. Das sind so diese schönen Momente, die heute vielerorts wirklich verloren gegangen sind oder viel zu selten noch da sind. Ja, und das, ich finde auch die Tagesabläufe unterscheiden sich zu sehr. Ja, durch die unterschiedlichen Arbeitszeiten natürlich auch verändert sich viel. Ja, und dieses Internetverhalten an sich verändert auch viel, klar. Und was da auch noch mit reinspielt, ist ganz klar, die sich verändernde Familienstruktur. Ja, spielt da ganz, ganz stark mit rein. Na, die Familien verändern sich und deswegen gibt es auch nicht mehr so diese typischen Sonntagnachmittage. Na, ist ja klar. Und dadurch gibt es auch nicht mehr so diese Begegnungen, ja, die eben einfach so passiert sind, na, dass man sich irgendwo eben spontan getroffen hat. Na, das meinte ich damit. Genau, also ich finde, die schönen Begegnungszeiten finden uns meist erst dann, wenn man ja gar nicht danach gesucht hat. Na? Ja, da werde ich fast ein bisschen wehmütig. Ja, ja. Naja, gut, die Zeiten ändern sich. Das ist halt so der Wandel. Na, da müssen wir mitschwimmen. Und man kann ja nicht erwarten, nur weil man selber das toll findet, dass die ganzen Menschen drumherum da auch das hypen, ja, und super finden. Naja, ist halt so. Was haben wir denn noch? Was ist geworden aus? Was ist geworden aus dem Zuhören? Ja, ihr hört jetzt zu, gehe ich von aus. Vielleicht macht er nebenher irgendwie was, ne? Aber mit einem Ohr hört er vielleicht dann zu oder mit zwei Ohren. Also zuhören klingt ja zunächst einmal ganz selbstverständlich, ja? Aber wenn man genauer drüber nachdenkt, ist das was sehr Besonderes geworden, weil wir oft vieles gleichzeitig hören heute. Da läuft die Musik im Hintergrund, die Nachrichten erscheinen auf dem Bildschirm und die Gedanken sind schon beim nächsten Termin. Wirklich zuhören bedeutet aber was ganz anderes. Das bedeutet, einem Moment besondere Aufmerksamkeit zu schenken oder einem Menschen besondere Aufmerksamkeit zu schenken. Zuhören bedeutet, einer Geschichte folgen zu können, ohne schon in Gedanken die Antwort vorzubereiten. Zuhören bedeutet, sich auf Worte einzulassen und vielleicht auch mal zwischen den Zeilen zu hören. Ja, und früher saßen die Menschen oft gemeinsam am Tisch und erzählten von ihrem Tag. Na, und natürlich passiert es heute auch noch. Aber die Konkurrenz um Aufmerksamkeit ist viel, viel größer geworden. Warum ist es denn so? Ja klar, weil die Aufmerksamkeit einfach zu kurz kommt im Alltag. Und wenn man dann mal beieinander ist, ja, dann will natürlich jeder das Seine erzählen und möchte die ganze Aufmerksamkeit bei sich haben. Ich glaube, das ist ein ganz instinktiver Wunsch des Menschen. Ja. Und für mich persönlich ist echtes Zuhören zu einem wirklichen Geschenk geworden. Ja, das ist ein sehr, sehr wertvolles Geschenk, das nichts kostet und das aber unserem Gegenüber auch zeigt, okay, ja, du bist jetzt die Hauptperson hier, ich höre dir zu. Ja, was ist geworden aus? Was ist geworden aus dem nicht sofort wissen? Haha. Ja, es gab eine Zeit, in der man nicht jede Antwort innerhalb weniger Sekunden finden konnte. Und wenn eine Frage aufgetaucht ist, dann blieb die manchmal einfach offen. Da hat man dann überlegt, man hat diskutiert, man hat versucht, in irgendeinem Buch die Antwort zu finden.
Und manchmal hat man die Frage an sich überhaupt schon wieder vergessen gleich. Und heute, da langst du zum Smartphone und schwupps ist die Information da. Mit allen Querverweisen und Quellangaben. Das ist natürlich praktisch und oft ist das auch wirklich sehr, sehr hilfreich. Aber gleichzeitig hat sich dadurch auch unser Verhältnis zum Nichtwissen verändert. Früher war es normal, wenn man irgendwas nicht sofort gewusst hat. Und heute müsste man Menschen beobachten, ja, die fühlen sich ja gerade schon unwohl damit. Ja, wenn man irgendwie irgendeine Frage nicht beantworten kann, ja, dann fühlt man sich unwohl, dann schämen sich manche Menschen sogar. Ja. Und ich finde aber in diesem Nichtwissen, da steckt ja auch was ganz Spannendes. Und das wird leider oft übersehen. Ja, dieses Nichtwissen, das lässt Raum für Neugier. Ja, das lässt Raum für, hey, da kann ich mir mal eigene Gedanken machen und ja, da lasse ich mal meine Fantasien ein bisschen rumspinnen. Ja, und ich bin der festen Überzeugung, dass wir nicht immer sofort alles rausfinden müssen, sondern dass manche Fragen auch ruhig noch ein bisschen in uns quasi unterwegs bleiben und sein dürfen, damit man sich eben Gedanken macht, ja. Und die habe ich letztens gesagt, so ein bisschen im Spaß, alle Welt hat Angst vor Alzheimer und vor Demenz, ja. Aber es wird sich auch jeglicher Raum genommen, um ein bisschen selber die grauen Zellen anzustrengen. Und das muss ja nicht die 100% richtige Antwort sein, aber allein schon, dass ich über Dinge nachdenke, ja, fördert ja schon dieses, was man Gehirn nennt. Ja, und das brauchen wir ja. Wir brauchen ein funktionierendes Gehirn. Und wenn ich mir jede Antwort innerhalb von Sekunden hole, nur dass ich nicht blöd dastehe oder so, dann ist das fürs Gehirn einfach nicht gut. Ja, und wenn man sich bestimmte Studien anschaut, was ich hin und wieder mal mache, ja, dann merkt man auch, dass dieses schnelle Beschaffen von Informationen zwar ja, die Information ist dann da, du hast die Antwort quasi und 5 Minuten später hast du wieder vergessen, was du gefragt hast und somit auch die Antwort vergessen. Ja, also dieses schnelle Nachschauen, dieses permanent alles da eingeben und die Antworten präsentiert bekommen, das ist nicht gesund fürs Gehirn. Ja, natürlich muss man Wichtiges nachschauen, das ist klar. Ich verwende auch für meine Recherchen ja diese Methoden, das ist ja auch ganz logisch. Ja, aber so im Alltag, da kann man doch mal ein bisschen sich Zeit nehmen und nachdenken. Aber genau an der Zeit hapert es halt dann bei vielen Menschen. Ja, und das ist einfach so, dass die meisten Menschen, ist euch das schon mal aufgefallen? Die meisten Menschen verwenden mehrfach über den Tag den Satz, ich habe keine Zeit. Ob es jetzt in Gedanken oder in Worten ist, spielt keine Rolle. Oder die Zeit wird knapp oder ob ich das noch schaffe. Und wenn man dann aber genau diese Menschen anschaut, ja, die dann 4 Stunden am Abend vorm Fernseher sitzen, dann fragt man sich, oh mein Gott, okay, also du hättest die Zeit schon gehabt, ja, aber deine Priorität war anders. Und wenn jemand so eine Priorität hat, ist das vollkommen in Ordnung. Aber dann hör auf, dir selber Stress zu machen, indem du dir das Mantra vorbetest, ich habe keine Zeit. Na, weil das ist nicht gut für uns, wenn wir ständig in diesem Zeitknappheitsmodus drin sind. Na, das ist einfach nicht gut. Ja, und jetzt, wir wandern hier zwischen den Themen hin und her. Mache ich nicht wieder einen schönen Bogen zur Musik? Wir hören jetzt von Dior and the Belmonts The Wanderer. Bis gleich.

Ja, und jetzt haben wir heute über so viele unterschiedliche Dinge gesprochen und doch kann man es zusammenbündeln irgendwie. Und deswegen habe ich für euch so vier Gedanken quasi zum Mitnehmen. Könnt ihr in euer Täschchen packen. Der erste Gedanke, den ich mir so gedacht habe, war: Wir müssen nicht auf die großen Glücksmomente warten. Und ich glaube, in der heutigen Zeit wäre das echt fatal. Ja? Manchmal glaubt man ja so, das nächste große Ereignis würde alles verändern. Der Urlaub oder ein besonderer Tag oder ein lang ersehnter Wunsch. Ja? Da denkt man ja, okay, wenn das so weit ist, dann ändert sich alles. Dann ist alles gut. Aber dabei versteckt sich das Leben oft in den kleinen Augenblicken dazwischen, finde ich. Dieses Genießen vom ersten Kaffee am Morgen oder vom Tee, das Genießen von einem schönen Gespräch oder von einem Sonnenstrahl, der plötzlich durchs Fenster reinfällt. Vielleicht müssen wir gar nicht ständig nach dem Besonderen suchen. Ja, vielleicht dürfen wir einfach öfter wahrnehmen, nämlich das, was längst schon da ist. Weil ich finde, und ich sage auch ganz oft immer, die meisten schönen Momente, die klopfen nicht laut an die Tür, ja, in Form von dem bevorstehenden Urlaub oder so. Die vielen schönen Momente, die nicht laut an die Tür klopfen, die setzen sich einfach still neben uns. Und dann warten die drauf, dass wir sie bemerken. Ja, und ich sage immer, das Glück ist viel näher als wir denken. Es trägt halt nur nicht immer ein großes Schild mit seinem Namen um den Hals. Und wenn wir anfangen, ja, ein bisschen aufmerksamer zu den Dingen hinzuschauen, die wir haben, ja, und das können Eigenschaften sein, Lebensumstände, Menschen, Tiere, ja, dann entwickelt sich irgendwas in uns, wo wir merken, okay, mein Leben ist trotz dieser ganzen Unberechenbarkeit da draußen gut. Ja, und ein gutes Leben oder das Gefühl von einem guten Leben zu haben, das ist ein sehr wertvolles Gefühl. Dieses gute Leben bedeutet nicht, dass wir Kohle ohne Ende haben. Das gute Leben bedeutet nicht, dass man Porsche da stehen hat. Ja? Das bedeutet nicht, dass man ja, berühmt ist, bekannt ist, reich ist, was auch immer. Ein gutes Leben ist für mich persönlich so ein Leben, in dem ich jeden Tag merke, was mir gut tut, was mir wichtig ist und dass ich das genießen kann, dass ich, ja, jetzt kommen wir mit dem großen Wort Dankbarkeit, dass ich dankbar dafür bin. Das ist für mich ein gutes Leben.

Leben, egal was außenrum tobt. Und je stärker wir dieses gute Leben für uns, ja, jeder für sich, absteckt, nenne ich es mal, umso weniger können die Stürme von draußen, ja, unsere Wurzeln ausreißen. Mach ich es mal ein bisschen bildhaft. Ja, gibt es ja dieses Bild, ne? Dieser Baum mit den Wurzeln, die tief in der Erde sind, und der Sturm weht dann so das Laub von den Ästen. Ja, aber ein gut verwurzelter Baum verliert vielleicht ein paar Blätter. Vielleicht verliert er ein paar Äste oder die knicken. Es kann sogar sein, dass der Stamm knickt und bricht. Aber die Wurzeln, die sind tief in der Erde. Und dieses Gefühl ist für mich dieses Gefühl, das mir sagt, ey, Britta, du hast ein gutes Leben. Ja? Und natürlich wäre ein Haufen Kohle cool. Ja? Oder ein Porsche. Naja, gut, jetzt nicht, aber ne, dann halt was anderes angefährt. Aber ihr versteht, wie ich es meine. Darum geht es, dieses gute Leben, dieses sich zu erschaffen. Ja? Das sind die Wurzeln, die tief in die Erde gehen. Natürlich ist das oft anstrengend, habe ich auch nicht immer Lust für, ja, mir irgendwas quasi schön zu denken, wenn ich am liebsten losweinen möchte oder losschreien möchte, ja, aber es hilft. Und ich habe es bei vielen, vielen Menschen im Lauf der Jahrzehnte mitbekommen, dass genau das das Geheimnis ist, ja, und da erinnere ich mich an die Frau Schneider. Und ich war ganz, ganz früher mal im sozialen Bereich tätig. Und da gab es eine Frau Schneider. Und die Frau Schneider, wenn dann in die Einrichtung kam, morgens, die war immer bis nachmittags dann da, nach ihrem Tässchen Kaffee wurde sie wieder nach Hause gefahren. Und wenn die morgens schon reinkam, und ich erinnere mich, die hatte so unglaublich strahlend blaue Augen. Und ihre grauen, langen Haare hatte sie zum Dutt. Und die hatte so ein freundliches Gesicht, das so zerfurcht war von Falten. Und die Frau war ja weit über 80, ja. Und morgens, wenn die schon reinkam, die hat gesungen, Guten Morgen, ach, ich könnte ja dem Herrgott nur dankbar sein. Und das war so ein Moment, als ich das erste Mal erlebt habe. Das könnt ihr euch nicht vorstellen. Diese wirklich alte, kleine Frau voller Falten mit ihrem Dutt und diesen großen, strahlenden, lebendigen, blauen Augen. Es gab keinen Satz fast, wo sie nicht hinten angeführt hat, da bin ich so dankbar dafür. Da danke ich dem Herrgott dafür. Und das hat mich so beeindruckt. Das ist viele Jahrzehnte her. Und ich erinnere mich immer noch an die Frau Schneider. Ja, Gott hab sie selig. Und das ist so dieser Moment, den ich meine. Ja, und die hat ein verdammt schweres Leben, hat die gehabt. Ja, und das Kuriose war, dass die Frau Schneider Schneiderin war. Ja, so erinnert man sich an bestimmte Dinge. Ne, ist schon interessant. Das hat mich so geprägt auch, ja. So dieses Freudige, dieses Dankbare, ja. Also es ist ganz unbeschreiblich toll. Toller Mensch war das, ja. Sehr, sehr toll. Ne? Und wenn wir diese Dankbarkeit auch so, ja, mit in den Alltag nehmen, da ist ganz, ganz viel geholfen. Meine Meinung und meine Erfahrung. Ja, der zweite Gedanke zum Mitnehmen für euer Täschchen. Es ist nie zu spät für neue Gewohnheiten. Ja, natürlich spricht man oft davon, das mache ich ja auch, was früher war. Aber das bedeutet ja auch nicht, dass alles Schöne nur hinter uns liegt. Auch heute können wir neue Rituale und Gewohnheiten entstehen lassen, zu jedem neuen Tag. Ja?
Es gibt zum Beispiel bei mir gibt's einen Song, den ich immer nur sonntags höre. Ja, der dauert ein bisschen länger, aber den höre ich immer nur sonntags. Oder diese paar Minuten Ruhe, bevor der Tag startet. Ja, oder irgendwas, was weiß ich, 5 Minuten Sport oder so. Es ist vollkommen egal, was, ja, oder das regelmäßige Treffen, das vereinbart wird oder so. Das sind alles Gewohnheiten, die wachsen dürfen. Und irgendwann mal werden ja solche Gewohnheiten zu Erinnerungen, die uns später mit Freude erfüllen. Ja, niemand ist zu alt für neue kleine Traditionen. Ja, diese kleinen Traditionen, die man sich selber schafft, die sind so, so wertvoll und die beginnen mit einer einzigen Entscheidung, nämlich damit, dass man dieser neuen kleinen Tradition einen festen Platz in seinem Leben gibt. Ja, und ich bin ein Freund von so Traditionen, weil ich finde, es ist so schade, dass so viele einst fest verwurzelte Traditionen verloren gegangen sind. Und deswegen bin ich da ein Freund davon. Ja, und jetzt nicht, dass ihr denkt, okay, die Britta spricht hier so von Ritualen und Gewohnheiten. Ja, die muss ja voll fest eingezurrt sein im Alltag. Nee, überhaupt nicht. Weil wisst ihr, was für mich eine gute Gewohnheit ist? Ein gutes Ritual, eine gute Tradition. Für mich bedeutet das, dass ich flexibel bin und dass ich trotz Gewohnheiten und Traditionen und Ritualen, dass ich auch sagen kann, okay, heute verzichte ich auf meine Gewohnheit, weil da irgendwas ist, das mir in dem Moment wichtiger erscheint. Ganz einfach. Und deswegen macht es natürlich diesen festen Anker im Alltag aus, aber spontan und flexibel. Das sind für mich die besten Rituale und Gewohnheiten und Traditionen. All das, was flexibel ist. Und soll jetzt mal einen Schluck trinken? Genau. Und jetzt kommen wir mal zum dritten Gedanken zum Mitnehmen fürs Täschchen. Vorfreude ist ein Geschenk an uns selber, weil eben nicht alles sofort passieren muss. Nicht jeder Wunsch muss heute erfüllt werden. Der Zauber liegt bei vielen Wünschen in der Zeit davor, dass man sich bewusst macht, okay, ich weiß, da wartet was Schönes auf mich. Und die Vorfreude bis dahin, macht einfach die Tage heller. Ja, die Gedanken richten sich aus auf was. Und ich glaube schon, dass wir uns dieses Gefühl, ja, wieder öfter erlauben dürfen und auch sollen, weil es einfach gesund ist für uns. Ja, und es gibt ja diese Theorie, da hat mal ein, jetzt habe ich den Namen aber vergessen, wie er heißt, ein sehr bekannter Arzt, habe ich jetzt vergessen, okay, der hat gesagt, dass die Gedanken zu pflegen mindestens 30% an körperlicher und seelischer Gesundheit ausmachen. Und ich finde, 30% ist nicht wenig. Ja, also das heißt, wir dürfen uns dieses Gefühl der Vorfreude öfter erlauben oder ja, herstellen. Und das nicht nur bei großen Dingen, auch bei kleinen Dingen. Ja, kann man mal ausprobieren, wenn man morgens am Kaffeetisch sitzt, sich mal in das Gefühl reinzuversetzen, boah, heute Abend, was weiß ich, da kommt eine neue Folge vom Onion Dog oder vom Cornel oder was weiß ich, was ihr guckt, ja, oder hört. Und da versuche ich mal dieses Gefühl zu fühlen, wie ist das, wenn ich mich vorfreue? Und dann, wenn ich das regelmäßig mache, dann wird das eine Gewohnheit. Ja, bei ganz kleinen Dingen auch schon. Also es das heißt, wer sich auf was freut, schenkt sich selber ein Stück Licht für den Weg genau dahin. Und das finde ich ganz, ganz spannend. Also denkt immer an die 30% seelischer und körperlicher Gesundheit,
die sich durch eine gute Gedankenausrichtung herstellen lassen. Ja, finde ich nicht wenig. Genau. Der vierte Gedanke ist fast einer meiner Lieblingsgedanken zum Mitnehmen fürs Täschchen. Ist der Gedanke, vielleicht ist ja heute schon ein guter Tag. Heute. Ja klar, wir verschieben vieles auf später. Den schönen Moment, die Pause, den Anruf oder ja, irgendein Vorhaben, ja, immer wieder wird verschoben. Aber vielleicht muss nicht alles warten, ja. Und das ist kein Gegensatz zu dem, was wir über die Vorfreude gesprochen haben. Weil hier geht es jetzt um was anderes. Ich glaube, dass immer heute ein guter Tag ist, ein bisschen was von dem umzusetzen, was man so auf dieser inneren To-Do-Liste hat. Ja, dann will man jemanden anrufen, aber dann denkt man sich, oh Gott, nee, ach, nee, mache ich übermorgen. Vielleicht ist heute ein guter Tag. Oder einen Spaziergang zu machen oder einen bewussten Augenblick zu genießen. Oder wirklich, ja, mal durchzuatmen und festzustellen, dass nicht alles perfekt sein muss. Ja, weil unser Leben, das besteht ja nicht nur aus morgen. Unser Leben findet ja genau jetzt in diesem Moment statt. Ja, und vielleicht wartet dieser Abend schon den ganzen Tag drauf, dass wir ihn wirklich wahrnehmen. Und das sind sehr, sehr spannende Gedanken. Ja, man verschiebt so viel und denkt dann, okay, oh ja, ist ja ewig Zeit. Ja. Aber die Zeit ist so kostbar für jeden von uns, weil keiner weiß, wie lange wir hier sind. Und die Dinge, die einem wichtig sind, immer auf später zu verschieben, halte ich persönlich für eine Zeitverschwendung. Ja, also das halte ich wirklich für eine Zeitverschwendung. Und ich weiß nicht, ob ihr vielleicht kennt das, so die Vera Birkenbiel. Ja, und die hat damals so ein Seminar gehabt vor vielen, vielen Jahren. Und da ging es darum, um Entscheidungsfindung. Und es ist ja so, dass viele von uns sich schwer tun, Entscheidungen zu treffen. Und dann hat die so ein schönes Beispiel gebracht, leider weilt sie nicht mehr unter uns, ja. Aber sie hat so ein schönes Beispiel gebracht in diesem Seminar und hat gesagt, okay, wenn dir eine Entscheidung schwer fällt, dann frage dich, wie würdest du entscheiden, wenn du wüsstest, dass du morgen nicht mehr lebst? Boah, und das hat dann erstmal reingeknallt. Ja, weil so sich mit dem eigenen Endlichen auseinanderzusetzen, ist ja nicht so lustig, schon gar nicht auf so einem Seminar, das sehr fröhlich eigentlich begonnen hat. Ja, okay, so, also, und dann hat sie gesagt, okay, wenn dir diese Frage zu krass ist, dann dreh es um und frag dich, wie würdest du dich entscheiden, wenn du wüsstest, dass dieser Mensch morgen nicht mehr lebt? Ja, und dann hat man richtig gemerkt, boah, tiefe Erleichterung, ja, weil jetzt geht es nicht mehr um mich direkt, ja, was das schwierige Thema betrifft, sondern es geht um den anderen. Aber genau damit hat sie den Finger in die Wunde gelegt. Genau darum geht es ja. Wir schieben Dinge raus, weil wir denken, okay, oder wir hoffen, dass das Leben irgendwie endlos sein wird. Also wird geschoben und geschoben und geschoben. Oh, und ist euch schon mal aufgefallen, dass die letzten Jahre, dass es da wirklich eine Diagnose sich rauskristallisiert hat, die gab es früher überhaupt nicht, nämlich die Prokrastination, die Aufschieberitis. Ja, es ist unglaublich, die Aufschieberitis, ja, und wenn das wirklich beim Menschen ganz, ganz heftig ist, dann ist das eine Diagnose. Ja, und ich glaube, das kommt aus dieser oftmals Entscheidungsfeigheit. Ja, ich sage das bewusst so provokativ, die Entscheidungsfeigheit, die wir
an den Tag legen, ganz oft, weil wir denken, das Leben ist ja gerade einigermaßen, also es wird schon nochmal die nächsten 100 Jahre so weitergehen. Ja, und wenn dann einige Menschen erleben, okay, denjenigen, den ich schon immer mal irgendwie treffen wollte auf ein Käffchen oder auf ein Eis, ja, den gibt es halt nicht mehr. Dann kommt so dieses grauselige Erwachen. Ja, und das finde ich ganz, ganz schlimm. Und es geht nicht darum, dass man Zeit verbringen soll mit Menschen, die man nicht leiden mag. Ja, überhaupt nicht. Das ist dann eine Entscheidung. Nee, habe ich keine Lust für, lasse ich sein. Ja, aber wenn ich was möchte, aber mir nicht die Zeit nehme dafür, dann halte ich das für falsch und vielleicht für irgendwann auch zu spät. So, und jetzt machen wir ein bisschen Musik. Was passt denn hier schön zum Thema? Es geht ja bei diesen ganzen Dingen um Liebe, ja, um Liebe zu anderen Menschen, vor allem um Liebe zu uns selber. Und dann hören wir jetzt mal Curtis Lee, Under the Moon of Love.

Ja, und bei den vielen unterschiedlichen Themen hat sich wirklich heute eins so wie so ein roter Faden durchgezogen. Ja, nämlich es ging ja hauptsächlich um einen Menschen, der wichtig ist, nämlich um dich. Bei all diesen Dingen und Gedanken und Themen vorher ging es immer um dich, ja, weil du bist der wichtigste Mensch in deinem Leben und du bestimmst, was für dein Leben gut ist, was für Gewohnheiten du haben magst, welche Traditionen du einführen magst, ja. Und übrigens, wenn wir gerade bei Traditionen sind, habe ich heute tatsächlich an die Tradition der Heiligabendkerze gedacht. Ja, und dann habe ich ja letztes Jahr bei meiner Heiligabendsendung, bei meiner allerersten Heiligabendsendung, habe ich ja gesagt, wer fleißig weiterhört, ja, dem werde ich dann berichten. Am Heiligabend 2026, was denn aus dieser Tradition geworden ist. Musste ich dran denken. Ja, auch das ist eine Tradition, die wir einführen können zu bestimmten Feiertagen. Und da meine ich jetzt nicht irgendwelche kirchlichen Feiertage, sondern ein Feiertag ist der Tag, den du zum Feiertag bestimmst. Ja, die Menschen feiern einerseits zu viel, finde ich. Ja, da wird ja jeder, jetzt hätte ich schon fast gesagt, jeder Furz wird gefeiert. Ja, aber die feiern meiner Meinung nach nicht mit der gebührenden Aufmerksamkeit. Ja, und von mir aus, ey Leute, ihr könnt jeden Furz feiern. Ja, aber dann mit gebührender Aufmerksamkeit. Und das ist das, weil das ist nämlich eine Tradition dann, das ist eine Gewohnheit. Und das kann dann ein Ritual werden. Ja, ich liebe Feiern. Ja, und wir haben früher, haben wir tatsächlich immer so Singstar haben wir gemacht, so. Ja, Singstar-Abend. Und das war toll. Ja, da haben wir dann gekocht und so. Also es war wirklich brillant. Ja, und das war richtig schön. Ja. Und sowas, wenn man sich ins Leben holt, das finde ich richtig cool, dass man seine eigenen Feiertage macht. Ne? Und Weihnachten kann man ja trotzdem mitnehmen, ne? Egal wie man dazu steht. Okay, ja, dann sind wir jetzt schon wieder durch mit dem Thema für heute. Hat doch länger gedauert ein Ticken, als ich dachte, aber heute konnten wir uns die Zeit nehmen. Genau, ja, was bleibt mir zu sagen? Dass ich hoffe, ihr hattet eine feine Zeit hier bei mir, dass ich euch einen schönen, gemütlichen Abend wünsche und für später eine ruhige, erholsame Nacht. Ja, und dass ich mich freuen würde, wenn ihr beim nächsten Samstagstalk um 21 Uhr wieder dabei seid und einschaltet. Okay, dann machen wir jetzt noch Billy Fury in Summer und damit verabschiede ich mich. Bis bald. Ciao, ciao.

wurde einst das schwarze Gold der Ruhe genannt. Es spendete Wärme, behaglich.

Das schwarze Gold ist weiß geworden. Man nehme eine einfache Rezeptur und aus Koks wird wieder Kohle.

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